Oldschool Drum and Bass Vibes mit Authentic. Der Berliner Produzent veröffentlichte vor kurzem eine Free-Download-EP namens 90s auf Bandcamp, und zwar mit älteren Tracks, die er in seinen Anfangsjahren gemacht hat. Und das war eben der Tune Tracker Mini. Hier bei The Good Nights machen wir weiter mit feinstem Boom-Bap-Hip-Hop-Sound von The Intern. Neues Album Yellow Cabs, also die gelben Taxis in New York, erscheint Ende Mai. Vorab gibt es hier den Track Digging in the Greats.

YB Boom Bap Hip Hop from the Soul, ja, eben auch von Will Be Heard aus Hamburg. Zuvor schon von The Intern. Scheint mal wieder mehr ein Thema zu sein. Und ganz ehrlich, ist halt einfach auch ein doper Sound. Ihr seid bei The Good Nights mit Sebastian Hampf und wir kommen zu meinem Lieblingsrelease dieser Woche. Verantwortlich dafür ist Machine Drum. Blooms heißt die 6-Track-EP und soundmäßig holt sie mich voll ab. Bassmusik zwischen Drum and Bass Ästhetik und Dubstep mit düsteren Synthie-Lines macht richtig Bock. 2 Tracks habe ich für euch dabei. Zuerst When You're Gone und danach Fade Away. Hier ist Machine Drum.

on the ground. Harter Tune von Massive Attack und Tom Waits. Was für eine Combo, by the way. Boots on the Ground heißt dieser Titel. Und weiter geht es mit sommerlichen Reggae-Vibes von Blue Soleil, einem sehr erfolgreichen Duo aus Frankreich. Confluence, der neue Track, jetzt hier bei The Goodnights auf Byte FM.

UK-Rap von Kneecap, hier gerade über einen dicken Jungle-Beat, Headcase, der Track aus dem Album Fenian. Und daraus kommt hier noch ein weiterer Titel, Kneecap mit Carnival.

Entspannter Deep House Sound mit viel Saxophon, das war Westwind von So Cool, ein Track aus der EP Sex Tracks, also Saxophone Tracks. Und die hat So Cool gemeinsam mit dem Produzenten Combs Breakdown geschraubt. PJ Bridger ist ein britischer Produzent, der in Berlin lebt und Two-Step sehr mag und ja, immer wieder mal sehr dope Remixe von mal mehr, mal weniger bekannten Titeln rausbringt. Ganz frisch ist zum Beispiel sein Remix von Sweet Harmony draußen, alter Rave-Klassiker, jetzt mit ein bisschen mehr Wumms. Sehr gelungener Remix, wie ich finde. Liquid mit Sweet

Good Vibe Disco House von R.P. Brown und Capote. Das war ihr Tune The Funk Biz draußen auf Toy Tonics. Und hier kommt Janus Rasmussen, eine Hälfte von Kiasmos, und zwar mit seinem neuen Track Bones.

African Jazz Vibes hier bei The Good Nights mit Leto und seinem wunderschönen Tune Asayake, wenn es denn hoffentlich richtig ausgesprochen ist. Und ja, damit sind wir auch fast am Ende der Show für heute. Zwei Titel habe ich noch für euch, X-Wax und So Cool mit Fallen aus der Free Download Compilation The Four Seasons of Bonk Wave, Autumn Waves 1. Und danach gibt es noch Seafield mit Humanity Switch. Das war The Good Nights. Ich bin Sebastian Hanf. Wenn ihr mögt, bis nächste Woche. Macht's gut und tschüss.

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1: Ihr hört 6. Männer zu Byte FM. Freut mich, dass ihr dabei seid. Ich bin Markus Schaper. 8 Jahre nach ihrem ersten Album sind The Moon Landings erneut gelandet. No Rocket Required heißt es. Und für ein paar Tracks haben sie sich Gäste dazu geholt. Und diese Tracks habe ich ausgewählt für diese 60 Minutes. Der erste ist Some People's Music. Und da ist ein richtig cooler Typ dabei. Schauspieler Ewan Bremner nämlich. Den kennt ihr aus Filmen wie Trainspotting und vielen anderen. Aber in Trainspotting, grandios, spielt er die Rolle des Spud. In Some People's Music hat er auch eine sehr, sehr tragende Rolle. Hier sind The Moon Landings. Bitteschön.

Eine Band, die im Moment in Australien heiß gehandelt wird, Floodlights aus Melbourne. 2018 haben sich die fünf zusammengetan. Underneath ist das dritte Album von Floodlights. Das Stück Can You Feel It? Das habe ich euch eben davon gespielt. Während ihrer Tour durch Großbritannien und Europa, Australien und den USA, da sind die Stücke fürs neue Album entstanden. Vom Sound kommen Floodlights aus dem Indie-Rock der 90er, Post-Punk, Post-Rock weht mit rein und bringen dann auch noch eine Klangfarbe mit rein, die mir sehr, sehr gut gefällt. Zum Beispiel bei diesem Song hier, nämlich die Trompete. This Island, ein Song jetzt von der Band Floodlights. Bitteschön.

Big Ideas, ein Song von The Golden Drags vom vierten Album der Band, Titel Godspeed. Ist ein starkes Album. Im Zentrum der Band steht Singer, Songwriter und Multiinstrumentalist Ben Woods. Der kommt ursprünglich aus dem malerischen Cornwall, aber der Rest der Band alles Londoner. Ben Woods, durchdringende Baritonstimme, drückt den Songs auf jeden Fall immer einen erkennbaren Stempel auf. Aber die Band, die spielt beim Album Godspeed nochmal eine neue Rolle, denn jedes Bandmitglied steuert zum ersten Mal einen ganz individuellen Beitrag zum Album bei. The Golden Drags sind zu sechst und einer ist Davey Roderick am Synthesizer. Und den hat er mal im Studio stehen gelassen und ist mit seinem Handrekorder durch London gezogen und hat Klänge der Stadt aufgenommen, die sich dann in den Songs wiederfinden. Denn das Album dreht sich um die Stadt, genauer gesagt um die Stadt London. Nächstes Stück, der Hit Linoleum. The Golden Drags.

The Worst Best Drug von Nell Smith. Ein Song von ihrem ersten Album. Es heißt Anxious. Nell Smith, eine tolle, sehr, sehr junge Künstlerin und doch ist ihr erstes Album posthum erschienen. Ihr fertiges Album hat Nell Smith nicht mehr erleben dürfen. Sie ist bei einem Autounfall ums Leben gekommen, im Alter von 17 Jahren. Nell Smith, ein musikalisches Wunderkind. 2018 lernt sie mit ihrer Familie eine großartige Band kennen, nämlich The Flaming Lips. Kurze Zeit später geht sie mit den Flaming Lips auf Tour. 2021 dann macht sie mit den Flaming Lips ein Nick Cave Coveralbum mit knappen 15 Jahren. Ihr erstes und einziges Album Anxious strotzt vor Kreativität, Melodien und musikalischer Ideen. Die Songs sind verspielt, lieblich, sind chaotisch und brillant. Es geht um Ängste und Unsicherheiten einer jungen Generation und Nell Smith zaubert einen Hit nach dem anderen. Nächstes Stück, Splash.

Die Kölner Band Gongwa war das, als Fuzz Wave bezeichnen Gongwa ihren Sound, eine Mischung aus Shoegaze, New Wave, Postpunk und Psychedelic Rock. Eben das Stück Ashes, das hat sich nach ein paar Mal Album durchhören als mein zentrales Stück auf dem Album The Healing Volume so rausgemausert. Es sticht von seiner Art heraus, das Stück Ashes, in dem die Stimme von Sängerin Inga Nelke nochmal besonders wirkt, finde ich. Und die ist sowieso ein Merkmal im Sound von Gongwa, die Stimme von Inga Nelke. The Healing Volume ist das dritte Album von Gongwa. Von Melancholie bis Schwermut und Liebe wird so manches erzählt. Und das teils poppig catchy. Noch ein Song von Gongwa heißt Smile.

der Dublin Fünfer, Fontaines D.C. vom letzten und vierten Album Romance, das die Band in höhere Sphären katapultiert hat, gibt's ein Update, nämlich eine Deluxe-Version mit ein paar neuen Songs drauf, wie der eben hier, It's Amazing to Be Young. Ihr hört 60 Minutes bei The Fam.

Die Band vom Anfang dieser 60 Minutes noch einmal. The Moon Landings mit dem Track Roustabout vom neuen Album No Rocket Required. Ich hatte es ja vorhin schon gesagt, für einige Tracks haben sich The Moon Landings Gäste eingeladen. Eben ist es gewesen Nadine Shah. The Moon Landings, die haben sich vor 10 Jahren fast so ein bisschen aus Versehen gegründet. Hinter der Band steht vor allem Lea Saoudi, der Frontmann von Fat White Family. Und für eines seiner Bandprojekte sollte damals noch eine fiktive Band geschaffen werden. Und aus der ist dann aber eine richtige geworden. The Moon Landings. Aktuell gehören neben Lea Saoudi noch Dean Honer und Adrian Flanagan zur Band. Die zum Trio geschrumpfte Band teilt aber mächtig aus. Zusammenfassend kann man sagen, die Moon Landings ballern irrsinnigen, psychedelischen Elektro-Funk-Punk-Space-Rock raus. Aber es gibt auch andere Aggregatzustände, will ich mal sagen. Und damit komme ich zum nächsten Track, bei dem sich auch wieder ein Gast die Ehre gibt. Der große Iggy Pop, nämlich als waschechter Crooner. Der Titel heißt It's Where I'm From. Wunderbar.

Split in the Sky, ein Song von Nell Smith, von ihrem Album Anxious, dessen Veröffentlichung Nell Smith leider nicht mehr erleben durfte. Ihre Eltern haben den Nell Smith Memorial Fund gegründet und darin fließen die Gewinne aus den Albumverkäufen. So sollen aufstrebende MusikerInnen unterstützt und ihr künstlerisches Wachstum gefördert werden. Super Sache. Anxious, das Album dieser 60 Minutes von Nell Smith, noch einmal, der Titelsong des Albums nämlich, Anxious. Leute, macht's gut mit guter Musik, hört ihr hier und hört ihr bei Byte FM. Ich bin Markus Schaper, wir hören uns.

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2: Hallo und herzlich willkommen. Das hier ist die Elektro Royal Ausgabe mit wenig Worten und viel Musik. Habe ich mir zumindest vorgenommen. Ob ich das auch einhalten kann? Mir kommen jetzt schon wieder Zweifel. 2 Stunden lang elektronische Tanzmusik. Freue mich, dass ihr dabei seid.

Was leider bedeutet, dass unglaublich viel so sommerlich angehauchte Musik über mich hereingebrochen ist. Meiste davon Schrott, habe ich alles aussortiert, aber ein paar Sachen sind dann doch ganz gut. Diesen Track hier von Darkface, Techno-Produzent und DJ aus Südafrika, weiß ich nicht, würde ich auf jeden Fall nicht, also weder unter sommerlich, frühlingshaft, noch unter schlecht einordnen, sondern ein Hammer-Track eigentlich. Arufa heißt er, Eröffnungstrack hier bei Elektro Royal. Ich habe mir aber vorgenommen, für diese Ausgabe nicht nur erstens nicht so viel zu reden und zweitens viel so gut gelaunte Musik zu spielen, die erstens trotzdem nicht blöd und kitschig ist und zweitens auch nicht so explizit in Richtung Sommer geht. Da wird einiges auch von früher dabei sein und vieles, was noch gar nicht veröffentlicht ist, soll erst in den nächsten Tagen und Wochen so rauskommen. Wir hören was, was schon länger draußen ist. Es ist ein Track namens One Love von Emmanuel Satie. Langes Stück.

Wir gehen ein bisschen früher raus. Mir macht das unglaublich viel Spaß, was das Label Moon Harbor aus Leipzig, das Label von Matthias Tanzmann, da gerade macht. Nämlich so eine Rückschau, 25 Jahre alt ist es geworden, letztes Jahr, glaube ich, ne? 2000 bis 2025. Und hat oder bringt jetzt so nach und nach die besten Tracks von damals nochmal raus. Moon Harbor 2000 bis 2025. Und dieser Track hier, Emmanuel Satie, One Love, der findet sich auf dem Part 2 dieser Veröffentlichung. Auch die anderen Tracks, viele, viele von denen, die da jetzt nochmal wieder veröffentlicht werden, sind richtig, richtig gut. Und so ein Wiedersehen oder Wiederhören mit der Vergangenheit. Emmanuel Satie, One Love, zum Beispiel der Track ist von 2017, Dezember 2017, muss ich gerade nochmal nachgucken, ist der veröffentlicht worden. Könnte sogar sein, dass der damals hier schon mal lief. Diese Sendung, die gibt es ja schon ein bisschen länger, länger auch als 2017. Und was soll ich sagen? Ja, ich habe manchmal so eine Momente, da schwelge ich auch so ein bisschen in der Vergangenheit. Habe offensichtlich auch so ein nostalgisches Grundgefühl, auch wenn ich in der elektronischen Musik natürlich auch immer gerne nach vorne gucke. Was heißt das jetzt für uns? Ja, das heißt jetzt für uns, Moon Harbor haben wir abgehakt. Vielleicht später in der zweiten Stunde noch so einen älteren Track. Dann gibt es ja auch noch später den Elektro-Royal-Klassiker. Da wird ja sowieso zurückgeguckt. Habe ich heute wieder mal ein besonderes Schmankerl. Und jetzt, ja, ach komm, lass uns mal auf die 12 hauen.

Ach, ich bin so froh, dass das norwegische Label Snick Snack Music, dass ich das entdeckt habe, beziehungsweise dass mich das Label entdeckt hat. Die fingen vor kurzem an, mir Musik zuzuschicken. Keine Ahnung, woher die das immer wissen, aber irgendwie, ich habe so das Gefühl, dass die sich untereinander so absprechen, die unterschiedlichen Labels. Die sind ja auch manchmal miteinander befreundet und fragen sich dann vielleicht so, wem könnte man noch so eine Musik schicken? Wer könnte die vielleicht noch spielen? Und offensichtlich werde ich dann ab und zu genannt und dann kriege ich Musik, die ich überhaupt nicht bestellt habe. Soll mir aber recht sein, wenn es so gute Musik ist. Wen haben wir hier gerade eben gehört? Helene Rickards, Produzentin und Musikerin aus Norwegen. Snick Snack Music ist ja auch ein norwegisches Plattenlabel. Und Helene Rickard macht normalerweise eher nicht so gerade Sachen, wie wir sie hier gerade gehört haben, so harte Techno-Sachen, sondern sie vermischt das Ganze manchmal auch so ein bisschen mit Ambient und ein bisschen langsamer geht es auch bei ihr zur Sache. Aber das hier war ja auch ein Remix. Das war der Remain und Dawat Remix des Tracks Lion's Eye. Und so heißt auch die ganze EP von Helene Rickard, Lion's Eye. Und da sind, wie gesagt, auch langsamere Tracks drauf. Den hören wir jetzt als Kontrast dazu. Helene Rickard nochmal.

ein weiterer Fall, wie man seinen Namen benutzen kann, um im Internet überhaupt gefunden werden zu können. Complicate schreibt sich mit K und hinten dieses Kate, das wird dann zu 8 zur englischen. Complicate. Hier mit einem Track namens Movement. Ich glaube, ich habe in der Vergangenheit schon mal die neue Compilation des in Berlin lebenden DJs und Produzenten Curses vorgestellt. Curses Presents Acid Punks Volume 3 oder irgendwie sowas. Da sind alte und neue Tracks zu finden. Genauso wie Curses ja in seiner eigenen Musik auch immer wieder so auf alte New Wave und Electronic Body Music Elemente zurückgreift und dann da was Neues draus macht. Der Track, den wir hören von dieser Compilation, stammt von einem italienischen Produzenten. Er nennt sich Italo Deviance und sein Track heißt Point Breeze. Hat mir gut gefallen.

Deviants mit Point Breeze. Ich muss diesen Titel der Compilation von Curses nochmal genau sagen. Hab ihm da gerade so ein bisschen Unrecht getan und das einfach so falsch so vor mich hingesprochen, wie es halt manchmal meine Art ist. Also dieser Sampler, diese Compilation heißt Curses Presents Next Wave Acid Punks 3. Und dann, ja, dieser Track auf dem Chapter 2 zu finden. Ich meine, man kann es noch viel komplizierter alles machen und so. Wie lang kann ein Compilation-Titel eigentlich sein? Ne? Andererseits, wenn man es jetzt doch nochmal suchen möchte und dann möchte man ja vielleicht wissen, wo genau man das finden kann. Wobei ich auch überhaupt nicht weiß, in welchem Format das veröffentlicht wird. Außer bei Bandcamp auf der Seite von Curses, da habe ich es gefunden. Wir hören noch einen zweiten Track von dieser Compilation hier und das ist gleichzeitig der Elektro-Royal-Klassiker, weil das wirklich ein Klassiker der elektronischen Musik ist, vor allem der Trance-Musik, 1990 herausgekommen, damals als Trance noch nicht das Schimpfwort war, was dann später sich daraus so entwickelt hat, sondern wo es wirklich eine interessante Spielart der elektronischen Musik war, wo man sogar vielleicht das Gefühl hatte, ah, das ist vor allem deshalb interessant, weil das, was man menschlichen Geist macht, diese Art von elektronischer Musik, man hat ja so zugeschrieben, dass die fast bewusstseinserweiternde Wirkung hat, so wie Drogen, nur eben ohne die schädlichen Nebenwirkungen von Drogen, was ja eine wunderbare Erfindung wäre. Natürlich hat Musik drogenähnliche Wirkung, gerade wenn man stundenlang durchtanzt, aber bewusstseinserweiternd weiß ich jetzt nicht genau. Über welchen Track reden wir? Über The Age of Love von Age of Love. Belgisches Duo. Dieser Track, ich habe es gerade nochmal nachgelesen, ist auf hunderten von Compilations zu finden. Jetzt also auch auf der von Curses. Er ist diverse Male wieder veröffentlicht worden und es gibt auch jede Menge Remixe. Und die Version, die da auf dem Curses Sampler drauf zu finden ist und eben auch ein Remix ist oder eine Art Mix, das ist der New Age Mix 1990 mit der Originalversion veröffentlicht worden, dieses Tracks. Ja, interessant. Vielleicht noch eine Frage zu klären, wobei ich gar nicht weiß, habe ich jetzt nicht im Kopf, ob hier in dieser Version, in dem New Age Mix auch die Frauenstimme zu hören ist. Da ist nämlich eine Frauenstimme zu hören, aber gab es so ein bisschen Streitigkeiten, wer das denn sein könnte. Man hat vermutet, das holländische Model und Sängerin Karen Mulder, aber es ist wohl eine französische Tänzerin, Valérie Honoré. Ich habe das alles schon mal erzählt, weil Charlotte de Witte ja auch eine neue Version von Age of Love veröffentlicht hat. Aber das ist jetzt schon ein paar Monate her und wir hören also hier diese 1990er Version.

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Natürlich ist sie da zu hören, die Frauenstimme. Valérie Honoré in einem Track von The Age of Love. Der Track Age of Love. Die Älteren, die kennen diesen Track natürlich, vielleicht in- und auswendig sogar. Die Jüngeren jetzt auch. Definitiv ein Klassiker. Nächste Woche mehr von dieser Zeitreise. Macht mir immer viel Spaß. Muss mich immer ermahnen, nicht Tracks zu nehmen, die ich schon so oft hier vorgestellt habe oder die sowieso schon mal gespielt wurden, sondern immer wieder was Neues rausholen. Also was Altes rausholen, aber was Altes neu rausholen. Ihr hört Elektro Real hier auf Byte FM. Und ich würde sagen, und sag's dann einfach auch, wir hören mal einen dieser lustigen Tracks vom neuen Album von Matias Aguayo. Dieses Album heißt ja Anenoa, eine LP. Und ich finde es wieder gut, was der da gemacht hat, Matias Aguayo.

Finde ich nach wie vor ein Hammer, diesen Track von Pilockerkrach aus Berlin. Follow the Feel von ihrem Faust 3 Akt 2 Album, beziehungsweise sind EPs, die sich dann zu einem Album wahrscheinlich zusammensetzen. Ist schon eine Weile draußen, macht mir immer noch viel Spaß. Und ich fand, er ist sehr gut daran passte an diesen Track von Matias Aguayo. Wir laufen, geht das überhaupt? Ich überlege immer, ob dieses Bild so ein bisschen schief ist, aber wir laufen auf die Mitte dieser Sendung zu. Die besteht aus 2 Stunden und die eine Stunde ist jetzt fast vorbei. Wir hören bis zu diesem Zeitzeichen, was es eigentlich nicht mehr gibt und uneigentlich auch nicht. Aber da wird natürlich nochmal so eine Art Zwischenjingle gespielt und diese Sendung neu eröffnet, alle nochmal ins Boot geholt. Bis zu diesem Jingle hören wir Musik von Kollektiv Turmstraße, die ihren Sound in der letzten Zeit irgendwie ganz schön verändert haben. Ganz schön gefällig geworden. Kenne ich so gar nicht von ihnen. Der Track, den ich trotzdem ganz gut finde, er heißt I Move You. Schreibt sich so, ja, in einem Wort. Warum auch immer. Oder sagen wir mal so, warum auch nicht?

0: iMovieu, Kollektiv Turmstraße, auf einer EP namens Post Hope zu finden. Und Post Hope ist gleichzeitig der Name des neuen Labels, was der eine von Kollektiv Turmstraße, Nico Plagemann, gerade gegründet hat, Ende April. Ja, so macht man das ja, ne? Die EP dann nach dem Label benennen, das Label nach der ersten EP vielleicht und dann nochmal so sein ganzes Herzblut reinzulegen. Soll ja auch wahrgenommen werden. Ist ja auch in Ordnung, wurde hier wahrgenommen. Und zwar bei Byte FM.
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0: Guter Zeitpunkt, um alle nochmal zu begrüßen. Hallo, herzlich willkommen, beziehungsweise vielleicht auch erst jetzt zu begrüßen. Gibt's ja immer noch, dass Leute zu spät aufstehen, um diese Show zu hören. Für alle Freundinnen und Freunde von Byte FM kein Problem. Hört man sich das Ganze halt im Archiv an, wo die Sendung ja zu finden ist und wo ganz viele Ausgaben von Elektro Royal zu finden sind. Die allerersten, soweit ich weiß, nicht. Mir hatte doch mal jemand geschrieben, ab wann das eigentlich losgeht. Die Sendung gibt es ja seit 18 Jahren oder seit über 18 Jahren und die allerersten Ausgaben nicht zu finden. Ja, ist vielleicht auch besser so, kann mir vorstellen. Ja, musikalisch war es vielleicht okay. Ob es moderativ so in Ordnung war, wer weiß das schon so genau. Ja. Ich habe ja früher auch mal selber aufgelegt. Das ist schon eine Weile her. Ich habe dann meine DJ-Karriere offiziell an den Nagel gehängt bei einem letzten Auftritt in Leipzig im Täubchental. War ein super Abend oder eine super Nacht, sollte eigentlich zu zweit auflegen. Zweite DJ konnte nicht, musste ich die ganze Zeit alleine durchspielen. Kein Problem, hat Spaß gemacht, aber weil es dann eben so gut war, dachte ich, okay, jetzt ist ein guter Zeitpunkt. Warum ich das erzähle? Weil ich damals den Micronaut persönlich kennengelernt habe, der da auch irgendwie aufgelegt hat, um die Ecke. Wir hatten uns nur ganz kurz unterhalten miteinander und was soll ich sagen, The Micronaut, Musiker, der in Rostock geboren ist, aber in Leipzig lebt, netter Typ, der hat jetzt was Neues, ein Album namens Kompass und darauf sind einige Tracks zu finden, unter anderem welche, wo auch seine Frau Saskia Streeck mit involviert ist. Wir hören aber erstmal einen, in dem er uns endloses Leid verspricht. Nee, vielleicht nicht uns, sondern vielleicht kommentiert er das auch. Endless Suffering, The Micronaut.

ewige Leid, vielleicht fast was Religiöses, ne? Ewiges Leid, in der Hölle sollst du schmoren. Oh Gott, wer denkt sich sowas aus? Und Leute freuen sich auch noch, dass sie daran teilhaben dürfen. Na gut, das ist ja keine Religionssendung, das ist eine Sendung für elektronische Musik. Eternal Suffering vom neuen Album von The Micronaut. Kompass heißt dieses Album, mit nur einem S hinten geschrieben. Ich finde das super, dieses Album. Man hat es ja hier gerade eben gehört. Echt ungewöhnliche Sounds, dramatische Sounds drin zu finden. 16 Tracks insgesamt. Nicht alle würde ich hier spielen, aber als Album, so als Ganzes, ich habe das gern gehört. Wir hören noch einen zweiten Track, ein bisschen längeren Track, bei dem er seine Frau Saskia Streck auch mit involviert hat. Die beiden haben ja auch eine Indie-Band zusammen, aber hier, da arbeitet sie dann in seinem Auftrag. Der Track heißt Mecklenburg. Und warum heißt er so? Ja, ich habe es ja schon gesagt. Stefan Streck alias der Micronaut kommt ja ursprünglich aus Rostock.

Rico Sacona kommt ursprünglich aus den bolivianischen Bergen, aber dann hat sie ihn irgendwie nach England verschlagen und da hat er dann seine Karriere, ich würde schon sagen, ins Rollen gebracht. Vieles von dem, was er so macht, ich meine, dieses Feld des Melodic House, des Progressive House, nicht so richtig meins, gerade wenn es so eine ultra kommerzielle Ecke geht. Aber in diesem Track hier, On My Journey, finde ich, da läuft es irgendwie gut. Das klingt frisch, es klingt irgendwie neu, es klingt nicht so, wie man es schon 100.000 Mal gehört hat. Vielleicht liegt es auch am Remix, der WSTMD Extended Remix. Ganz ehrlich, diese Namen immer, was soll das sein? Ja, Folter? Gut. Was soll das sein? Soll das so eine Art Geduldsprobe sein? Irgendwas zum Auswendiglernen? Ich verstehe es nicht. Aber gut. Die Dinger heißen eben, wie sie heißen. Wenn sie dann gut klingen, ist es mir auch egal. Rico Sacona. Tiger, kanadischer Produzent, Labelbetreiber des Turbo Recording Labels. Tiger, vielleicht kennt man ihn von seinem ganz großen Hit Tiger and Sinterios mit Sunglasses at Night, dieses Remake des Corey Hart Klassikers. Damit ist er so richtig bekannt geworden und eben auch mit dieser Art von Elektro-Clash, vielleicht kann man es so nennen, oder Elektro-Pop meets Club-Music, irgendwie sowas. Tiger hat ja ein neues Album, Hot Life heißt es. Wir hören da jetzt rein. Ich bin mir nicht so ganz sicher. Könnte sein, dass sein kreatives Fenster sich mittlerweile geschlossen hat. Ich glaube, er versucht, unter Teufel komm raus, nicht in so eine billige Ecke zu rutschen, aber vielleicht fehlt ihm trotzdem so die Musik, um da so anzuschließen, an den großen Erfolg. Ist aber nur so ein Gefühl von mir. Der Track, an dem wir das jetzt überprüfen können, heißt I Am What I Am. Auch in einem geschrieben. Ein großes Wort in Großbuchstaben. Es wird einmal also praktisch entgegengeschrieben.

Harry Likes This. Nicht etwa Harry Styles, sondern der Track heißt so. Harry Likes This. Wahrscheinlich, wenn es ein bisschen schneller zur Sache geht. Gemeinsamer Track von Human Rias und Scythe. Scythe, das ist ja die Sense. Schreibt sich S-C-Y-T-H-E, aber man spricht es Scythe aus. Habe ich mir jedenfalls sagen lassen. Und passt vielleicht ganz gut, ne? Der Sensenmann war hier unterwegs, der Schnitter, und hat uns keine Chance gelassen in diesem Track. Davor der harte Elektro-Track von Tiger. Vielleicht wird es Zeit, ein bisschen runterzukommen. Das bringt uns zu Terje Säther und einer langen, dubbig angehauchten Techno-Nummer. Nummer, habe ich schon wieder Nummer gesagt, muss ich mir dringend abgewöhnen.

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Zeta kommt aus Norwegen. In letzter Zeit viele Norweger hier bei Elektro. Ja, sein Track Brain to Brain. Letzte Woche war ich völlig erstaunt. Robert Hood bringt gerade wöchentlich alte Tracks neu raus, lässt die neu mastern, die klingen fantastisch. Robert Hood ist ja der Urvater oder einer der Urväter des Minimal Techno. Der hat schon Mitte der 90er damit angefangen. Das wurde dann später, ging es ein bisschen in eine andere Richtung, so wie er es eigentlich sich nicht gedacht hat. Aber die Idee dahinter ist ja, die elektronische Musik, die verläuft dann so in Loops, der Sequencer arbeitet und minutenlang tut sich vielleicht nichts, und wenn sich dann auf einmal ein Ton verschiebt oder eine neue Ebene kommt auf einmal dazu, dann kommt einem das unter Umständen beim Hören so vor, als wäre da gerade Bahnbrechendes passiert, Gewaltiges passiert. Und das, was das im Kopf macht, das ist das Faszinierende an Minimal Techno. Hat nicht so viel mit der Minimal Music zu tun, ist einfach nur minimaler Techno mit minimalen Soundverschiebungen. Und Robert Hood war einer der ersten, der da Mitte der 90er mit rum experimentiert hat, beziehungsweise das vielleicht auch so entwickelt hat. Die Tracks, die ich so in letzter Zeit von ihm gehört habe, diese wiederveröffentlichten Tracks, die machen außerdem noch was anderes. Diese Detroiter digitalen Streicher, die haben ja auf den Synthes diese Streicher-Sounds benutzt, und die, man hört, dass es keine richtigen Streicher sind, aber der Synthi klingt da trotzdem so streicherartig, und da kann man natürlich ganz tolle Sachen mitmachen, wenn man auf diese Sounds steht. Wir hören einen dieser gerade neu veröffentlichten oder wiederveröffentlichten Tracks von Robert Hood, The First Night.

VLR oder VLR mit einem Track namens Orbiter. Was ist ein Orbiter? Ich stelle mir das immer so vor, vielleicht habe ich es ja auch aus irgendeinem Science-Fiction-Film oder irgendwelchen Sci-Fi-Romanen. Und zwar ein Orbiter ist für mich jemand, der irgendwie, vielleicht so ein Raumschiff, was im Orbit herumkreist und da unterwegs ist im Weltall, irgendwie auf irgendeine Art und Weise, vielleicht so eine Art Lieferschiff zwischen den Planeten. Ja, wird es wahrscheinlich so nie geben, aber in der Gedankenwelt, in der Vorstellungskraft vielleicht schon lange. Ne? Vielleicht liege ich da auch völlig falsch, vielleicht ist ein Orbiter auch was ganz anderes, aber es klang ja schon ein bisschen spacig und da passt, glaube ich, der folgende Track auch ganz gut zu. Er heißt Numb Denial und stammt von Dark Reality. Dark Reality, ein weiteres Pseudonym von Orlando Thorn. Und der Track, da hören wir einen besonderen Mix, nämlich den Cosmic Collisions Mix. Also, im All kommt es zu Kollisionen, so ist das dann gedacht. Ich weiß nicht, vielleicht kommt in dieser Musik auch irgendeine Art von Soundkollision zustande, die eventuell an den Weltraum erinnert. Aber vielleicht drehe ich da auch gerade wieder Locken auf der Glatze. Hier ist also Orlando Thorn alias Dark Reality.

So klingt er, der Cosmic Collisions Mix des Tracks Numb Denial. Wir müssen noch mal was von den Fuckers hören. Hab mich jetzt doch ein bisschen mehr in dieses Album dieser New Yorker Band verguckt, als ich eigentlich wollte. Dieses O-Album. Und schön, dass die Tracks so kurz sind, denn der Blick auf die Uhr verrät mir, so viel Zeit

I Like It Like That, die Fuckers aus New York. Das war's mit Ausgabe 954 von Elektro Royal. Hier bei BeiteFM im Programm geht es natürlich hochkarätig weiter, ist ja immer so. Mein Name ist Martin Böttcher, ich bedanke mich sehr fürs Zuhören und würde mich freuen, wenn wir uns nächste Woche wieder hören können, ja? Macht's gut, bis dann, tschüss.

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1: Ich bin Katrin Müller. Nach dem Hunter-Virus-Ausbruch auf einem Kreuzfahrtschiff wachsen die Sorgen vor weiteren Infektionen. Experten beruhigen aber, heute soll das Schiff die Kanareninsel Teneriffa erreichen und vor einem Hafen im Süden der Insel anlegen.
2: Für die fast 150 Menschen an Bord des von Infektionen mit dem Hunter-Virus betroffenen Kreuzfahrtschiffes Hondius geht eine 40-tägige Odyssee zu Ende. Wenn alles klappt wie geplant, können die Menschen aus 23 Nationen nun von der spanischen Ferieninsel Teneriffa aus endlich in ihre Heimat fliegen. Dort aber könnte sie eine längere Quarantäne erwarten, denn eine Entwarnung gibt es wegen der langen Inkubationszeit und unzuverlässiger Testmethoden erst Wochen nach dem letzten Kontakt mit einem Erkrankten. Aus Spanien, Jan-Uwe Ronneburger.
1: Kreml-Chef Putin hat den seit langem mit ihm befreundeten Altkanzler Schröder als Vermittler im Krieg zwischen Russland und der Ukraine ins Spiel gebracht. Obwohl sich die USA um Vermittlung bemüht hätten, könne er sich von europäischer Seite Schröder als Vermittler vorstellen, sagt Putin. Er betonte, dass eine friedliche Lösung des Konflikts Sache der Ukraine und Russland sei. Deutschland lebt in diesem Jahr schon ab heute rechnerisch auf Pump, zumindest wenn es um natürliche Ressourcen geht. Nach Angaben des Bundes für Umwelt- und Naturschutz sind dann bereits alle Rohstoffe verbraucht, die eigentlich für das gesamte Jahr reichen müssten.
3: Vor allem unser hoher Energieverbrauch ist das Problem, sagt der Umweltverband. Also Kohle, Öl und Gas, aber auch viel Verkehr, Industrie und Massentierhaltung. Heißt konkret, wenn alle Menschen weltweit so leben würden wie wir in Deutschland, bräuchten wir gleich drei Erden. Der BUND warnt deshalb, dass unser Lebensstil auf Dauer nicht funktioniert und fordert schnelleres Handeln beim Klimaschutz, zum Beispiel mit einem Tempolimit oder einem schnelleren Ausstieg aus fossilen Energien. Zoe Tessovali, Nachrichtenredaktion.
1: Zum Fußball. Im Abendspiel der Bundesliga hat der FC Bayern beim VfL Wolfsburg mit 1:0 gewonnen. Zuvor hatte sich RB Leipzig das Ticket für die Champions League geholt mit einem 2:1-Sieg gegen St. Pauli. Die weiteren Ergebnisse: Hoffenheim, Bremen 1:0, Augsburg, Gladbach 3:1 und Stuttgart, Leverkusen ebenfalls 3:1. Zum Wetter, die aktuelle Vorhersage des Deutschen Wetterdienstes. Im Osten und Südosten gibt es heute viel Sonne, ansonsten ist es oft bedeckt und über den Mittelgebirgen und im Norden kann es nass werden. Später nehmen auch im Süden und Südwesten die Schauer zu. Die Werte steigen auf 15 bis 26 Grad. Morgen ist es meist stark bewölkt und oft nass bei Temperaturen bis 20 Grad. Auch der Dienstag wird regnerisch und mit maximal 16 Grad deutlich kühler.
0: Das waren die Nachrichten.
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vom 7. Album des New Yorker Do's Widow Speaks, hier der Vorabtrack No Driver. Und wie gesagt, es geht auf dem Album viel um Romantik, Herzschmerz und eben ja auch um Autofahrromantik. Wahrscheinlich sind eher die US-Highways gemeint bei diesen Autofahrten als die hektischen Autobahnen hierzulande. Naja, wie es auch ist, heute geht es um Songs, leicht in den Country schwappend, aber auch mit meist sehr interessanten Geschichten in den Songs, teilweise auch über die Songs. Und einen traurigen Abschied müssen wir nachher leider auch erwähnen, dazu im Verlauf der Sendung. Wir gehen jetzt erstmal weiter nach Toronto zu Charlotte Cornfield. Sie brachte gerade ihr 6. Album Hurts Like Hell heraus. Schon vom Titel her verspricht das einige Geschichten. Das erste Album, seitdem sie Mutter geworden ist. Und wie sie beschreibt, hat sich natürlich ihr Fokus und ihr Lebensmittelpunkt nach der Geburt ihres Kindes verschoben. Hört man den Songs auch an, dass es viel um Gefühle geht, die sozusagen mit dem frisch gewordenen Mutterdasein daherkommen. Die Platte kommt auf dem ja routinierten US-Label Merch Records heraus. Wir hören den Titelsong des Albums Hurts Like Hell. Ich hoffe, es war nicht die Geburt, die so geschmerzt hat. Hier ist Charlotte Cornfield.

Wir spielen die Hits hier bei BYTE.FM. Ein Country- und Chart-Hit aus den kommerziellen Charts aus dem Jahr 2018 von Kacey Musgraves. Man braucht wohl nicht erwähnen, dass sie aus Texas kommt und ein großer Star ist, vor allen Dingen in den USA. Das war der Song Butterflies, der kam vom zweifachen Grammy-Album Golden Hour. Die Grammys gewann sie mit diesem Album, wie gesagt, im Anfang 2019. Ihr werdet euch fragen, warum ich sowas spiele. Irgendwie macht diese Musik irgendwas mit mir. Also ich war nie groß Fan von ihr, aber so ein paar Songs hatte ich mir in den letzten Wochen immer wieder angehört. Und sie hat sehr interessante Texte. Also sie ist kein normaler Country-Star, so wie es im Buche steht, sondern sie packt auch Einsamkeit, Beziehungstrennungen und überhaupt gleichgeschlechtliche Liebe auf, was ja in diesen Songs im Country-Sektor nicht so vorkommt. Gerade ist ihr neues Album Middle of Nowhere veröffentlicht worden. Die erste Single und der Vorabtrack im März, Dry Spell, gefiel mir auch sehr gut. Und da geht es zum Beispiel um diese Einsamkeit und die Suche nach einem neuen Partner oder Partnerin. Und das singt sie sehr schön und sehr anschaulich, wie ich finde. Für mich ist das ein ganz solides Songwriter-Handwerk mit großem kommerziellen Erfolg. Macht irgendwie schon Spaß, finde ich. Irgendwo hatte ich gelesen, dass sie ein Vermögen von 12 Millionen Dollar hat. Da kann sie gerne Ehrenmitglied hier bei BYTE.FM werden. Kann auch ein bisschen mehr bezahlen, wie ich finde. Aber hier erstmal der Song Dry Spell von Kacey Musgraves.

Noch ein Duo aus New York, das war You Bet. Die haben ebenfalls letzten Freitag ein selbstbetiteltes Album veröffentlicht. Hat für nur halb so viel Wirbel gesorgt wie das Kacey Musgraves Album, aber ist auch sehr, sehr gelungen, wie ich finde. Die beiden heißen Nick Lobet und Mika Prusak. Die haben sich vor gut 4 Jahren kennengelernt und dann musikalische Parallelen gefunden und eben diese Band You Bet gegründet. Wir hatten eben den hervorragenden Song Nadia. Und soweit ich das verstehe, geht es aber eine gewisse Liebe zu einer Nadia, aber der Liebende, der sie anbetet und der diese sozusagen diesen Song aus seiner Sicht singt, der sieht sich als Nothing. Also doch schon sehr traurige Liebe, sehr einseitige Liebe. Wer auch solche ja teilweise sehr traurigen Songs gut formulieren kann, ist Angelo De Augustin. Der hatte irgendwie auch eine schwere Krankheit oder hat sie immer noch, die ihn teilweise an den Rollstuhl fesselte. Schön zu hören, dass er wieder Songs geschrieben hat und ein ganzes Album aufgenommen hat. Alles sonst quasi wie gewohnt bei ihm. Seine Texte sind auch teilweise gewohnt traurig und auch über seine Erfahrung mit dieser Erkrankung. Seine musikalische Nähe zu Safin Stevens hat er auch beibehalten, kann man sagen. Ich denke, beide sind auch gut befreundet, zumindest veröffentlicht Angelo De Augustin auch auf dem gleichen Label, Asthmatic Kitty. Das gehört ja Safin Stevens. Hier also vom neuen Album Angel in Plain Clothes, der Song The Cure.

eben noch von geredet. Jetzt waren hier die beiden Kumpels zusammen oder ja, Brüder im Geiste, wie man will. Safien Stevens und Angelo De Augustin. 2021 haben die mal ein gemeinsames Album aufgenommen, Beginner's Mind. Das war der Titelsong davon. Und auf diesem Album waren alle Songs von irgendeinem Film inspiriert. Hier eben bei dem Titelsong stand Point Break Pate. Auf Deutsch hieß der Film Gefährliche Brandung, stammt aus dem Jahr 1991, war mit keinen geringeren wie Patrick Swayze und Keanu Reeves besetzt. Quasi ein Surferfilm, der um eine teilweise korrupte Surfer-Gang handelt. Und sie finanzierten ihr teures Surf-Hobby mit gelegentlichen Banküberfällen. Aber wahrscheinlich kennt ihr den Film ja sowieso. Und von diesen sehr emotionalen, auch gebrechlichen Songs kommen wir zu einem Seelenverwandten von den beiden, Angelo De Augustin und Safien Stevens. Ich rede von Ray Shen. Der nennt sich als Künstler Tofu Smell und hat gerade sein erstes Album All My Time veröffentlicht. Während den Aufnahmen oder vor den Aufnahmen, ich bin mir nicht ganz sicher, zog er vom warmen Florida nach Winnipeg in Kanada. Ich vermute wegen der seltsamen Politik, die da in den USA betrieben wird, aber das ist wie gesagt nur meine Vermutung. Diese Musik von Tofu Smell passt auch eher in das kältere Klima, möchte ich sagen, nicht in das warme Florida-Klima. Auch alles so im Stil von Safien Stevens, Elliott Smith und solchen Leuten, also auch sehr in sich gekehrt. Und von diesem Debüt von Tofu Smell hören wir den Song Cravings.

Es gibt auch leider sehr Trauriges zu vermelden. Am 14. April ist mit nur 44 Jahren der eben gehörte Frontmann der Band Timber Tombre, Taylor Kirk, verstorben. Man weiß bisher noch nicht, woran. Nicht nur seine teilweise schwer düstere Musik lässt ja auch Schlimmes befürchten, wie ich finde, aber hinterlassen hat er uns tolle Alben und tolle Songs. Seit 2005 gab es die Band Timber Tombre aus Ontario, kamen die. Sie veröffentlichten bis heute 7 Alben und hier vom 4. Album Creep On, Creepin' On, der Titelsong, das erschien 2011, und in dieser Zeit habe ich diese Band auch mal live hier in Berlin erlebt. Kann mich nicht mehr ganz so genau erinnern, ob das 11 oder 12 war. Ist auch egal. Auf jeden Fall war es ein schönes Konzert. Ich bin großer Fan dieser kanadischen Band. Und 2017 brachte die Band das Album Sincerely, Future Pollution heraus. Quasi ein Album, das ich und meine damals ja neue Freundin in unserer beginnenden Beziehung sehr oft gemeinsam sehr laut gehört haben, muss ich sagen. Rest in Peace, Taylor Kirk. Hier von diesem Album aus dem Jahr 2017 der Song Western Questions.

Heute geht es hier um Songs bei Hidden Tracks. Leichter Country-Amerikaner-Stil, kann man sagen. Hier eben fast vertrautes von Kurt Vile aus Philadelphia. Es ist ein neuer Song von ihm, Chance to Bleed ist das gewesen. Wird auf dem neuen Album Philadelphia's Been Good to Me vertreten sein. Interessanterweise kommt dieses Album über ein Jazz-Label der Universal Group heraus, nämlich Verve Records. Bin mir nicht so sicher, ob Verve ein Jazzer aus ihm machen wollte. Ist jedenfalls bis jetzt nicht gelungen. Ist nämlich schon sein zweites Album auf diesem Label. Musikalisch das Gewohnte von Kurt Vile, so abgehangene Songwriter-Kunst. Man weiß, was man bekommt bei ihm. Man weiß im nächsten Fall nicht unbedingt, was man bekommt. So Amber kommt jetzt. Die hat auch ein Singer-Songwriter-Album gemacht, wird im Juni erscheinen auf Matador Records. Sonst ist sie begnadete Saxophonistin und Flötistin. Flöte hört sich immer etwas doof an auf Deutsch, wie ich finde. Sie macht sonst eher experimentelle Musik und ist im Free Jazz New Yorks unterwegs. Aber Anfang Juni nun, wie gesagt, dieses Songalbum in seiner typischen US-Amerikaner-Version, kann man sagen. Eyes Full wird das Album heißen. Vorab gibt es einen hervorragenden Teaser von diesem Album. Hier ist Another Time von Zoe Amber.

0: Letzte Woche war das 13. Album der texanischen Band White Denim hier Album der Woche. Wir hörten davon, oder hören es hinterher noch im Hintergrund, Hired Hand No. 2. Nachdem ich den Song gehört hatte, musste ich an so 70er Jahre Klamauk-Musik denken, aus dem deutschen Fernsehen wohlgemerkt, von so Gebrüder Platschus oder ähnliches, wo so ein Cowboy-Witz mit Musik unterlegt werden sollte. Und so ganz humorlos war der Song dann auch wirklich nicht. Im ByteFM-Blog steht zum Beispiel, mit Hired Hand No. 2 hat auch noch eine scharfzüngige Satire Platz in all dem Chaos von White Denim. Ein genauso böses wie albernes Stück Working Class Country, in dem James Petrulli von White Denim sich über die US-amerikanische Alt-Right-Bewegung lustig macht. Also, so ganz falsch lag ich dann doch nicht. Klingen wir aus hier mit Courtney Barnett. Sie hatte im März ein neues Album vorgelegt. Creature of Habit hieß das. Hat sich nach einigen privaten und beruflichen Veränderungen 5 Jahre Zeit gelassen für die neuen Songs. Löste unter anderem das Label Milk Records auf. Wie ich finde, es ist nicht ihr bestes Album, aber es gibt natürlich wieder Highlights und Gewohntes von ihr. Zum Schluss davon eine sehr positive Aussage, Another Beautiful Day. In diesem Sinne, bis nächste Woche, selbe Welle, selbe Stelle. Am Mikrofon verabschiedet sich Kai Bempreix.
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1: Ihr hört Polyphonia hier auf Byte FM. Ich bin Mia Schadeberg. Schön, dass ihr dabei seid.

Ihr hört eine neue Folge Polyphonia hier auf Byte FM. Ich bin Mia Schadeberg und freue mich sehr darüber, dass wir heute hier diese Stunde zusammen verbringen. Ich war jetzt die letzten Tage krank und keine Stimme gehabt, aber freue mich, dass ich sie rechtzeitig zur Sendung wiedergefunden habe. Das ebenso gehörte Stück One Half of a Dream stammt vom Album Our Calling des Chora-Virtuosen Balaki Sissoko aus Mali und dem britisch-italienischen Folk-Songwriter Piers Faccini. Und ja, für mich klingt es sehr glitzernd und luftig. Letztes Jahr entstanden, genauso klingt auch das Album weiter. Passend setzt es dafür den Ton für diesen Monat Mai. Und ich finde, neben Spargel im Mai gehören auch Erdbeeren dazu. Und was liegt da näher an Erdbeeren als das Erdbeerfeld? Dementsprechend machen wir jetzt weiter hier mit den Beatles, Strawberry Fields Forever.

2014 hat sich die Gruppe gegründet und 2019 haben sie ihr Album Guadalupe, das aktuellste Album derzeit, veröffentlicht. Grundelement Folk ist sehr präsent dabei, haben sie allerdings doch nicht so alleine stehen lassen wollen und sich sowohl instrumental wie auch stilistisch sehr gut ausprobiert, was da eben noch dazu passen könnte. Deswegen auf dem kompletten Album Guadalupe hört man auch hier und da immer mal wieder neue Twists und kleine Hörüberraschungen. Das gefällt mir sehr gut. John Bilisikjian, ich hoffe, ich habe das jetzt richtig ausgesprochen, ist ein armenisch-amerikanischer Musiker, der bekannt ist für sein Oud-Spiel. In der Vergangenheit hat er unter anderem zusammen mit Leonard Cohen, Little Richard und Robert Palmer zusammen musiziert, aber auch schon im Alter von 21 Jahren, in den 70er Jahren nämlich, eine kleine Platte rausgebracht, zusammen mit dem Multiinstrumentalisten Raja Sarr. Die war lange verschollen. Something Different heißt das gute Stück, beinhaltet ganze zwei Lieder. Und von der A-Seite hören wir nun den Track Zulu Man.

ebenfalls ein älteres Stück. Ein Cover des Jazz-Klassikers Lover Came Back to Me, welches 1928 geschrieben wurde. In dieser Version nun aus dem Jahre 1957, aufgenommen in der DDR. Es spielten das Johannes Rediske-Quartett zusammen mit Ingrid Werner. Und das Ganze habe ich in der Compilation gefunden, Jazz und Swing in der DDR, mit einer großen Zusammenstellung von Stücken aus den Jahren 1947 bis 1962. Hier geht es jetzt nun weiter mit der Berliner Combo Conic Rose und ihrem Stück Twist vom neuen Album Wedding.

war das relativ neu, arabische Klänge eben miteinander zu verbinden mit moderneren, eben mit Dub und Downtempo und Trip-Hop-Elementen. Und aus dem Jahre 2002 hörten wir eben von Softkills den Titel Tango von ihrem zweiten Album Cheftag. Es gibt ja manchmal so Tage, die fallen einem einfach schwieriger und insbesondere vielleicht auch für manche erst recht in diesen Tagen. Und dann ist es umso wichtiger, einfach mal innezuhalten und mal die Gefühle wahrzunehmen, vielleicht auch sie zuzulassen und mit ihnen zu verweilen. Und diese Art der Selbstliebe, die beschreibt Loreen Mobo in Mainz studiert, in ihrem neuen Stück Tired sehr, sehr eindrucksvoll. Tired hat sie zusammen mit dem Grammy-nominierten Produzenten Schuko im Februar veröffentlicht. Und sehr soulig kommt hier jetzt nun ihr neuer Track.

träumerische Hafenklänge der US-Amerikanerin Brandi Younger aus ihrem aktuellen Album Get About. Der Track hieß New Pinnacle und Brandi Younger kommt diesen Monat Mai nach Deutschland mit Terminen unter anderem in Frankfurt, Darmstadt und Köln. Mit frühlingshaften Soundlandschaften von Felix LeBand geht es nun weiter. Hier ist Falling Off a Horse.

Mit dem für den 15. Mai angekündigten Album Odore del Asfalto des in Paris lebenden Musikproduzenten Cabo schleicht sich für mich persönlich jetzt schon einmal die Vorfreude auf entspannte laue Sommerabende ein. Wir hören nun Quella Stanza di Paris.

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1: Schönes Stück. Die Neuseeländerin Hannah Everingham singt hier in ihrem Lied Maria über ihre heiratswütige Nachbarin. Ein Track des Albums Siempre Tiene Flores, was sie 2024 veröffentlicht hat. Damit sind wir auch wieder am Ende der Sendung angelangt. Ich bedanke mich herzlich fürs Zuhören. Es folgt gleich Christoph Reimann mit Regler rauf, Regler runter. Und in der Wiederholung hört ihr die Sendung Anstoß mit Marius Magor. Das Ausgangsstück Görün Mez Hava kommt von der türkischen Produzentin Anadol und damit wünsche ich euch weiterhin viel Spaß im WeiterFM-Programm und freue mich, wenn wir uns im Juni wiederhören. Bis dahin, alles Gute!

0: 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Die Nachrichten.
1: Ich bin Katrin Müller. Das von einem Ausbruch des Hunter-Virus betroffene Kreuzfahrtschiff ist in den Hafen Granadier der Kanareninsel Teneriffa eingefahren. Das zeigten Live-Aufnahmen des spanischen Fernsehens. Von hier aus sollen die Menschen an Bord der Hondius, darunter mehrere Deutsche, unter strengen Sicherheitsvorkehrungen zu einem nahegelegenen Flughafen gebracht und sofort in ihre Heimatländer geflogen werden.
2: Für die fast 150 Menschen an Bord des von Infektionen mit dem Hunter-Virus betroffenen Kreuzfahrtschiffes Hondius geht eine 40-tägige Odyssee zu Ende. Wenn alles klappt wie geplant, können die Menschen aus 23 Nationen nun von der spanischen Ferieninsel Teneriffa aus endlich in ihre Heimat fliegen. Dort aber könnte sie eine längere Quarantäne erwarten, denn eine Entwarnung gibt es wegen der langen Inkubationszeit und unzuverlässiger Testmethoden erst Wochen nach dem letzten Kontakt mit einem Erkrankten. Aus Spanien, Jan-Uwe Rondeburger.
1: Kreml-Chef Putin hat den seit langem mit ihm befreundeten Altkanzler Schröder als Vermittler im Krieg zwischen Russland und der Ukraine ins Spiel gebracht. Obwohl sich die USA um Vermittlung bemüht hätten, könne er sich von europäischer Seite Schröder als Vermittler vorstellen, sagt Putin. Er betonte, dass eine friedliche Lösung des Konflikts Sache der Ukraine und Russland sei. Deutschland lebt in diesem Jahr schon ab heute rechnerisch auf Pump, zumindest wenn es um natürliche Ressourcen geht. Nach Angaben des Bundes für Umwelt- und Naturschutz sind dann bereits alle Rohstoffe verbraucht, die eigentlich für das gesamte Jahr reichen müssten.
3: Vor allem unser hoher Energieverbrauch ist das Problem, sagt der Umweltverband. Also Kohle, Öl und Gas, aber auch viel Verkehr, Industrie und Massentierhaltung. Heißt konkret, wenn alle Menschen weltweit so leben würden wie wir in Deutschland, bräuchten wir gleich 3 Erden. Der BUND warnt deshalb, dass unser Lebensstil auf Dauer nicht funktioniert und fordert schnelleres Handeln beim Klimaschutz, zum Beispiel mit einem Tempolimit oder einem schnelleren Ausstieg aus fossilen Energien. Zoe Tessovali, Nachrichtenredaktion.
1: Zum Fußball. Im Abendspiel der Bundesliga hat der FC Bayern beim VfL Wolfsburg mit 1:0 gewonnen. Zuvor hatte sich RB Leipzig das Ticket für die Champions League geholt mit einem 2:1-Sieg gegen St. Pauli. Die weiteren Ergebnisse: Hoffenheim Bremen 1:0, Augsburg Gladbach 3:1 und Stuttgart Leverkusen ebenfalls 3:1. Zum Wetter, die aktuelle Vorhersage des Deutschen Wetterdienstes. Im Osten und Südosten gibt es heute viel Sonne, ansonsten ist es oft bedeckt und über den Mittelgebirgen und im Norden kann es nass werden. Später nehmen auch im Süden und Südwesten die Schauer zu. Die Werte steigen auf 15 bis 26 Grad. Morgen ist es meist stark bewölkt und oft nass, bei Temperaturen bis 20 Grad. Auch der Dienstag wird regnerisch und mit maximal 16 Grad deutlich kühler.
0: Das waren die Nachrichten. 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
4: Ihr hört Byte FM und das hier ist Anstoß. Eine Sendung, in der wir euch eine Stunde lang neue Acts aus Deutschland, Österreich und der Schweiz ans Herz legen wollen. Mein Name ist Marius Magor und das hier sind Kresse 3 mit Kino.

Kino, ein Stück von einer Band aus Berlin, namentlich bekannt als Kresse 3. Kresse 3, eine Gruppe, die gerade das Release ihres Debütalbums vorbereitet. 22. Mai erscheint es, der Name ist Die Welt ist gestreckt. Und wer Freude hat an diesem etwas an die Kollegen von International Music erinnernden Lo-Fi-Indie-Rock-Sound hat, sollte sich also den 22. Mai direkt in den Kalender eintragen als Erscheinungsdatum des ersten Albums der Band Kresse 3. Ich bin übrigens Marius Magor und ihr hört hier den Anstoß auf BeatFM, eine Sendung, in der ich euch eine Stunde lang Musik von Acts aus Deutschland, Österreich und der Schweiz vorstellen mag, die noch etwas am Anfang ihrer musikalischen Laufbahn stehen. Kresse 3, die gerade ihr Debütalbum bald releasen werden, passen da perfekt rein. So perfekt, dass ich euch direkt einen weiteren Song von ihnen spiele. Kresse 3, hier mit Wunsch im All.

0: Vita Mataro hören wir hier mit dem Song Austrodrama. Und Austrodrama, das ist auch der Titel des Debütalbums von Vita Mataro. Das soll im Herbst 2026 erscheinen. Hier im Anschluss auf BeatFM möchte ich euch direkt eine neue Single von Vita Mataro vorspielen. Wie der Name seines kommenden Debütalbums Austrodrama schon ankündigt, handelt es sich hier um Musik aus Österreich. Und die neue Single von Vita Mataro. Sehr, sehr eigene Variante auf den Austropop. Die klingt hier so. 4 Uhr nachts heißt der Song.
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1: Safe, ein Song von dem Trio Morley, hier im Anstoß auf Byte FM. Morley, eine Gruppe basiert in Köln und Essen, also im tiefsten NRW. Daraus produzieren sie hier ihren sehr, sehr warmen Indie-Pop-Sound. Morley haben gerade eine neue EP veröffentlicht vor wenigen Tagen, die heißt But Still. Hier im Anschluss auf Byte FM fahren wir nun fort mit einer Rapperin, Sängerin, Musikerin aus Wien. Sie trägt den Namen Skofi und sie hat am 24. April eine neue Album-Single veröffentlicht. Die heißt DNA. Wir hören hier so ein bisschen futuristische R&B-Sounds aus Wien. Das hier ist Skofi mit DNA.

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Ein Song von einem Künstler namens Jörn, das ist sein bürgerlicher Name und auch sein Künstlername. Ein Musiker, der schon länger, wie er selbst sagt, sich in der Wohnzimmerkonzertszene bewegt hat. Doch nun hat er eine neue EP veröffentlicht. Und darauf, naja, probiert er sich zum ersten Mal ein bisschen an Rapmusik. Und das hören wir auch in dem Song, den wir gerade gehört haben, von Jörn gern haben, dass er sich ein bisschen am Mic ausprobiert. Und ich finde den Sound ziemlich, ziemlich charming. Bin gespannt darauf, was Jörn weiterhin so auch als Rapper produzieren wird. Ihr hört den Anstoß auf BeatFM, eine Sendung für neue Acts aus Deutschland, Österreich und der Schweiz. Und der nächste Act, der stammt tatsächlich mal direkt aus Hamburg. Nicht weit weg von diesem Studio kommt der Künstler No No her. Am 23. April hat er eine Debüt-EP veröffentlicht. Die heißt so wie er selbst, also einfach No No. Wir hören darauf Groovy, auch ein bisschen mit R&B, verspickten Indie-Pop. Hier ist No No mit dem schönen Song Ernie und Bert.

Elektroquatsch-Pop. Das sind die Wörter, mit denen sich dieses Duo hier selbst bezeichnet. Ari Raketo haben wir gehört und Ari Raketos Song hier eben gerade. Das war ein guter Hinweis an alle Menschen mit ein bisschen weniger grünen Daumen da draußen. Du musst deine Pflanzen gießen. So heißt die neue Single von diesem Elektropop-Duo aus Leipzig. Wir sind hier im Anstoß auf BeiderFM, also nun in der Computer-Pop, Synth-Pop, Elektropop-Welt angekommen. Fahren jetzt nämlich fort mit einem Projekt namens Contrapop. Contrapop hat gemeinsam mit dem Produzenten Computer Bandit eine sehr, sehr schöne Synth-Pop-EP veröffentlicht gerade. Modern World Illusion heißt die. Und darauf findet sich dieser schöne Retro-Song Contrapop und Computer Bandit mit Thank You.

Civi Blue hören wir hier mit einem Song namens Amaro. Amaro, das ist auch der Titel ihrer neuen EP, die diese Band aus Karlsruhe gerade veröffentlicht hat. Wer Freude hat an einer betörenden Mischung aus Alternative und Psychrock, sollte sich vielleicht mal den Namen Civi Blue merken. Von Karlsruhe aus bewegen wir uns jetzt auf eine weite Fahrt in Richtung Schweiz, denn dort gibt es eine Band namens Wolf Wolf, zusammen als ein Wort geschrieben. Die spielen da von dort aus sehr, sehr schönen Garage Rock. Ihre neue Platte heißt In Delusion. Die wird erst im Frühjahr 2027 erscheinen. Doch Wolf Wolf sind ein bisschen früh dran und haben jetzt schon eine Single veröffentlicht für dieses neue Album im Februar 27. Hier sind Wolf Wolf mit The Bloody Kiss.

Ships at Sea, ein maritimer Songname von einem Trio namens The Electric Tide. Maritim passt ganz gut, denn dieses Trio kommt aus Hamburg, The Electric Tide, vermischen in ihrem Sound, wie man es hier eben gerade ganz gut gemerkt hat, atmosphärische Klänge aus der Welt von Post-Rock, Shoegaze und Ambient zu einer ziemlich, ziemlich schönen Mischung. Das war auf jeden Fall The Electric Tide und ihr erstes Album wurde gerade veröffentlicht. Es heißt Aurora. Ihr hört hier den Anschluss auf Byte FM, eine Sendung für neue MusikerInnen aus Deutschland, Österreich und der Schweiz. Was ja theoretisch für mich als Moderator und Kurator eine ziemlich schwierige Aufgabe sein müsste. Ich muss jetzt ja immer alle zwei Wochen komplett unbekannte Bands hier irgendwie zusammensuchen. Für mich ist es tatsächlich in der Realität ziemlich, ziemlich einfach. Denn es gibt ein E-Mail-Postfach. Das mache ich einfach auf und darin finde ich immer alle zwei Wochen ganz, ganz viele neue Musik. Das heißt für euch da draußen, wenn ihr auch Musik macht, dann könnt ihr die in dieses E-Mail-Postfach einfach reinschicken. Die Adresse, die ist anstoß@byte.fm. Anstoß hinten geschrieben mit Doppel-S und nicht mit SZ. Wenn ihr eure Musik an diese Adresse schickt, anstoß@byte.fm, dann kann es sehr gut passieren, dass eure Musik auch hier mal im Anstoß aufgelegt wird. So wie zum Beispiel die Musik von Dunes on the Moon. Das ist ein selbstbezeichnetes Kraut-Psychedelic-Projekt. Dunes on the Moon haben gerade eine EP veröffentlicht namens Doppelgänger, eine waschechte Debüt-EP. Und darauf geht es auf jeden Fall ziemlich krautig her. Mir gefällt es sehr gut. Hier sind Dunes on the Moon mit Where is the Door?

Where is the Door? Instrumentale Kraut-Psych-Sound von einem Projekt namens Dunes on the Moon stammt vom kürzlich veröffentlichten Debütwerk einer Debüt-EP namens Doppelgänger. Und das ist hier der letzte Act, den ich euch im Anstoß auf BYTE.FM heute nochmal vorstellen möchte. Mein Name ist Marius Magor. Ich bedanke mich bei euch fürs Zuhören. Ich sage es noch einmal, wenn ihr auch Musik macht und noch am Anfang eurer musikalischen Laufbahn steht, schickt sie uns sehr gerne mit einem Streaming-Link an anstoß@byte.fm. Anstoß hinten geschrieben mit Doppel-S. Her mit euren Streaming-Links. Und den nächsten Anstoß, den hört ihr wieder in 14 Tagen zur gleichen Sendezeit. Ich verabschiede mich mit einem weiteren tollen Track von Dunes on the Moon. Die Debüt-EP heißt Doppelgänger und dieser Song von Dunes on the Moon heißt Inner Maze. Ich sage Tschüss, bis zum nächsten Mal.

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1: Hallo, hier ist die Sendung One Track Pony, hier ist Frank Lechtenberg. Die kanadische Band Metric hat Studioalbum Nummer 10 veröffentlicht. Romanticize the Dive heißt es, bringt 11 neue Tracks. Nach dem guten, aber eher unauffälligen Formentera 2 ist das für mich wieder eine richtig gute Metric-Platte mit der richtigen Mischung aus Indie-Rock, melodietragenden Synthesizern und eingängigen Hooklines von Sängerin Emily Haynes. Für die Aufnahmen ist die Band nach New York gegangen und hat dort im Electric Lady Studio aufgenommen. Gavin Brown war mit an Bord, der auch schon die Alben Fantasies und Synthetica produziert hat. Co-produziert hat Keyboarder und Gitarrist Jimmy Shaw zusammen mit Liam O'Neill. Emily Haynes, die sinniert auf diesem Album über den Weg der Band, über Zeiten, in denen sie pleite waren und vor, ja, sagen wir mal, 10 Leuten gespielt haben und über das Heute, wo sie zwar keine Plattenmillionäre geworden sind, aber doch ganz gut davon leben können. Romanticize the Dive ist in der Urbesetzung der Band entstanden und trifft so ziemlich den Geschmack der Fans, wie ich finde. Gleichzeitig ist das Ganze auch immer noch überraschend, wie das mit Pet Shop Boys und Kavinsky Vibes ausgestattete Crush Forever, mit dem ich heute einsteige.

Arlo Parks mit Purple Face zu finden auf dem Album My Soft Machine. Ihr hört die Sendung One Track Pony auf Byte FM, in der ich euch heute das 10. Album der kanadischen Formation Metric vorstelle. Die Platte ist auf einem Niveau mit dem wirklich guten Album Formentera und knüpft auch an die ersten Platten der Band an. Eine Band, die nach wie vor auch auf dem Papier eine Indie-Band ist, denn Angebote der großen Plattenfirmen haben Emily Haynes und ihre Band immer abgelehnt. Stattdessen veröffentlichen sie auf ihrem eigenen Label. Im Sommer werden Metric übrigens zusammen mit zwei weiteren Bands aus Toronto auf Tour gehen, darunter auch für einen Termin nach Deutschland dann kommen. Metric sind also nicht alleine unterwegs. Mit dabei sind die Stars und auch Broken Social Scene, zu deren Gründungsmitgliedern Emily Haynes und Jimmy Shaw von Metric gehören. Bis 2017 haben beide an den Songs der Band mitgeschrieben. Kommen wir aber zurück zum neuen Metric-Album Romanticize the Dive. Daraus habe ich jetzt eine ruhigere Nummer herausgesucht. Zumindest zu Beginn ist sie ruhiger. Hier sind Metric mit Clouds to Break.

Musik aus Manchester, das sind die Pale Waves mit There's a Honey. Wie mein heutiges One-Track-Pony mit melodielastigem Indie-Rock unterwegs. Ebenfalls mit viel Melodie, aber vielleicht doch etwas sanfter, ist Sarah McLachlan unterwegs, die nach langer Pause 2025 mit Better Broken ein schönes Album herausgebracht hatte, das ich damals hier in der Sendung vorgestellt habe. Und wenn ihr schon Freunde von BYTE-FM seid, dann könnt ihr das gleich in unserer Mediathek nachhören. Jetzt hat die Kanadierin eine frische Single nachgelegt. Das ist Sarah McLachlan mit All This Disaster.

Peach Sky hier in der Sendung One Trick Pony. Das war natürlich ein Stück von Bad for Lashes. Ich stelle euch heute das aktuelle Studioalbum Romanticize the Dive von Metric aus Kanada vor. Die 11 Songs, die sind schon sehr eingängig und es sind einige Singles und potenzielle Hits darauf zu finden. Trotzdem funktioniert die Platte auch als Album zum Durchhören. Ich habe zu Hause die Vinyl und da passt das Tracklisting sehr gut zusammen. Einer der populärsten Tracks ist wohl Time is a Bomb, den ich schon mal als Vorbote des frischen Albums gespielt hatte. Das ist zumindest für mich, zu 100% Metric, eingängig, aber mit genügend Brüchen, um nicht langweilig zu werden.

Ich switche heute ein wenig zwischen der kanadischen Toronto-Musikszene und Manchester hin und her. Das waren jetzt Sea Fever, eine mehr als typische Manchester-Band rund um den Johnny Marr-Bassisten Aaron Gronow. Springen wir zurück nach Kanada, denn daher kommen nicht nur Matrix, sondern auch die Arkells, die mit Between Us ebenfalls ein neues Album draußen haben. Vielleicht nicht ganz so eigenständig wie Matrix klingen, trotzdem aber richtig gut sind. Und dazu sogar produziert von John Congleton, den ihr zum Beispiel von Death Cab for Cutie kennt. Hier sind die Arkells mit Next Summer.

Ein Track aus dem Formentera-Album, das waren nochmals Metric mit What Feels Like Eternity. Ich hatte gesagt, dass die Band im Sommer zusammen mit Broken Social Scene und den Stars auf Tour gehen. Alle kommen eben aus Kanada und die Menschen in den Bands haben schon oft miteinander kooperiert. Emily Haynes und Jimmy Shaw von Metric, wie gesagt, auch zum Beispiel als Singer-Songwriter bis 2017 für die Songs von Broken Social Scene. Von denen hören wir gleich noch was Frisches. Vorher die Stars mit The Night Starts hier. Ihr hört bei DFM.

The Call, wie gesagt, ein ganz neuer Track der kanadischen Band Broken Social Scene aus dem Album Remember the Humans. Zur Gründungsbesetzung der Band gehörten eben auch Emily Haynes und Jimmy Shaw von Metric, deren neues Album Romanticize the Dive ich euch heute vorgestellt habe. Rausgehen aus der Sendung One Track Pony möchte ich gleich mit City Walls aus dem aktuellen Archive-Album Glass Minds. Ich bin Frank Lechtenberg und sage Tschüss.

Hallo und willkommen zur Mai-Ausgabe von Hello Mellow Fellow hier auf Byte FM. Wie immer mit mir, Matthias Westerweller, am Mikrofon. Ja, und die den Titel, den Untertitel der heutigen Sendung schon gelesen haben, befürchten vielleicht das Schlimmste. Denn ich hab's wahrgemacht, das lange, lange angedrohte Country-Music-Special, auf der Zunge zergehen lassen, dieses Wort. Das ist jetzt heute, das findet heute statt, heute am 4. Mai 2026. Nach 18 Jahren Hello Mellow Fellow auf Byte FM. Aber keine Angst. Einfach drauf einlassen. Ja, hin und wieder lief ja schon einmal bestimmt hier in der Sendung ein Country-Song. Und heute laufen halt 2 Stunden lang nur Country-Songs. Wobei ich den Begriff nicht ganz so eng fasse. Ich sag mal, da sind auch einfach viele Singer-Songwriter dabei, die man teilweise auch unter Country einordnen könnte, aber nicht muss.

Ja, also lasst euch einfach überraschen, würde ich sagen. Versucht euch drauf einzulassen. Country-Musik nur von Vinyl übrigens auch heute. Keine digitale Musik. Viel Spaß und fragt euch nochmal schnell, ob ihr ready seid for the country.

Ja, da ging es schwungvoll los. Natürlich fast schon ein bisschen zu schwungvoll für ungewohnte, wie sagt man, Hello, Mellow Fellow Hörer. Nein, ungewohnte, nicht neue Hörer ja auch nicht, denn die wissen ja eigentlich nicht, dass es 2 Stunden lang hier um ruhige und langsame, entspannte Musik gehen soll oder normalerweise auch geht. Ich habe sogar ein bisschen runtergepitcht, die Version von Waylon Jennings. Are You Ready for the Country im Original aus dem Jahre 1972 von Neil Youngs legendärem Harvest-Album. Und just in dem Moment, in dem ich legendär in den Mund genommen habe, ist es mir wieder eingefallen, dass ich dieses Wort nicht so inflationär gebrauchen sollte. Entschuldigt bitte also das legendäre Spielchen hier jetzt schon mal. 1976 hat Waylon Jennings diese schmissige und fetzige Version aufgenommen und ja, die gefällt mir sehr gut, euch hoffentlich auch, aber wir nehmen das Tempo auf jeden Fall gleich nochmal zurück. Gehen von 5 Jahre zurück ins Jahr 1971, da hat der Sohn des Arizona Cowboys Rex Allen Jr. Sein Debütalbum Today's Generation aufgenommen und

Ja, da geht die Sonne unter über der Lagune. Laguna Sunset waren das. Die Flyride Boys. Wer sind die Flyride Boys? Das war oder ist, ich weiß es gar nicht, ob die Band so noch existiert, die Backing Band von Big Sandy. Und das war Big Sandy and his Flyride Boys. Eben halt ohne Big Sandy. Die haben 1998 dieses Album aufgenommen. Big Sandy Presents the Flyride Boys. Aufgenommen, engineered bei Dick Dickerson, ein amerikanischer, sehr umtriebiger amerikanischer Musiker, Gitarrist, Sänger, der in vielen Feldern zu Hause war, mit Untamed Youth, so eine Garage Surf Band irgendwie hatte, eine Country Band hatte, mit Soul-Sängern und Sängerinnen schon zusammengearbeitet hat und toller Typ ist, ganz einfach, ganz kurz und ja, aber ich bin etwas erschrocken, wenn ich hier sehe, dass es jetzt auch schon wieder 26, 28 Jahre alt ist, dieses Album, auch wenn es wie 1958 klingt. Ihr könnt mir glauben, das war von 1998 und von 1970 ist das nächste Album hier auf dem rechten Plattenteller. Country vs. City, das ist ja immer auch so ein Thema, ne? Und wenn Buck Owens da singt, I wouldn't live in New York City if they gave me the whole dang town, ja, kommt das natürlich so ein bisschen Hillbilly-mäßig irgendwie daher. Buck Owens, einer der West Coast Country-Szenen-Größen der USA, und natürlich diese Vorurteile werden wahrscheinlich möglicherweise viele von euch haben, ist Country Music für euch so eine Redneck Music, und natürlich ist das auch immer noch so und ist in großen Teilen auch so, aber ich muss sagen, ich habe mein Herz an die Country Music verloren durch Freunde damals, Ende der 80er Jahre, muss das gewesen sein, Anfang der 90er Jahre. Die beiden Freunde von mir, mit denen ich zur Schule gegangen bin, die haben einfach angefangen, hier in Frankfurt im Dreiklingskeller eine Country Music Night zu machen, angestachelt von eben so großen Helden wie Hank Williams, Johnny Cash und so, haben die beiden sich immer mehr in die Country Music eingearbeitet, und einmal im Jahr, immer mit aller Regelmäßigkeit, mindestens einmal im Jahr, am Heiligabend im Dreiklingskeller den Country Countdown veranstaltet. Ja, und das war ein bisschen so bei mir die Initialzündung, mich auch mit dem Genre näher zu beschäftigen. Ja, Country versus Stadt. Wo möchtet ihr wieder am liebsten leben? In der Stadt oder auf dem Land? Es gibt ja auch schon seit vielen Jahren ein bisschen so eine Landflucht, ne, dass viele Städte müde sind von der Stadt und aufs Land ziehen wollen. Und ihr wisst ja alle Vor- und Nachteile finden sich in beiden Gegenden. Und wir hören aber jetzt erstmal Buck Owens mit seinen Buckaroos zu, warum er auf keinen Fall irgendwie nach New York City ziehen will.

Ja, so kann Country auch klingen. Man sagt ja manchmal so ein bisschen, Country ist die Soul-Musik des weißen Mannes. Ich finde, das trifft es hier ganz gut zu, zumal dieses Album Honky Tonk Women Love Redneck Man, schöner Titel auch, auf einem Soul-Label erschienen ist. High Recordings oder High Records aus Memphis, Tennessee, das Label von Willie Mitchell, bekannt für die ganzen Aufnahmen mit Soul-Sänger Al Green, hat dieses Album hier 1976 veröffentlicht. In den High Studios wurde es zwar nicht aufgenommen, aber auch in Memphis und natürlich auch in Nashville, wie man auch unschwer hören kann. Es ist immer noch, Country Music. Genau. Und Jerry J., der Sänger, der ist bekannt für den Song My Girl Josephine, den Fats Domino früher aufgenommen hat. Und My Girl Josephine war dann in den 60ern Jerry J.'s erster großer Hit. Er ist nach Memphis gezogen, hat bei High Records unterschrieben und ja, dann ist er da anscheinend ein Weilchen geblieben, hat mit Leuten getourt wie Booker T und the MGs und Lou Rawls und ja, man sieht so, man kann das Ganze da unten, diese ganze Musik im Süden der USA nicht so ganz strikt immer voneinander trennen, wie es vielleicht gerne eigentlich gesehen werden würde. Siehe Booker T and the MGs, eine der ersten Bands, bestehend aus weißen und schwarzen Musikern. Und so ist auch natürlich die Country-Musik von Soul-Musik beeinflusst oder von R&B-Musik beeinflusst, ebenso umgekehrt die Soul-Musik natürlich auch von Country-Songs und Country-Musik beeinflusst ist. Denn da wurde einfach im Radio, ja, da hat man ja nicht viel gehabt, gell, wie sagt man so schön. Da wurde gehört, was auf den Teller kam sozusagen. Und wenn dann der große Country-Sender mit der größeren Reichweite vielleicht auf die Wrong Side of the Tracks irgendwie in Memphis rüberstrahlt, dann hört man da eben auch mal Country-Musik. Ja, okay, wir gehen weiter, wir bleiben eigentlich im Feld der Soul-Musik von Spooner Oldham und Dan Penn stammt der ja, Southern Soul-Klassiker Dark End of the Street, den laut Dan Penn niemand jemals besser gesungen hat als James Carr, der den Song aufgenommen hat und den gibt es aber natürlich auch von Aretha Franklin. Den gibt's in unzähligen anderen Coverversionen. Ich habe mir hier Gram Parsons mit den Flying Burrito Brothers rausgesucht. Mitglieder der Byrds, Chris Hillman waren das hier, die sich mit Gram Parsons zusammengetan haben. The Gilded Palace of Sin heißt das Album und genug geredet. Ich spiel's euch mal vor, wie das klingt.

Barbara Mandrell war das mit dem Otis Redding Klassiker I've Been Loving You Too Long aus dem Jahr 1971 von ihrem Debütalbum Treat Him Right. 6 Jahre alt war da der Otis Redding Song schon, aber anscheinend hat er auch Spuren in Nashville hinterlassen. Und das war, finde ich, vielleicht von der Instrumentierung abgesehen, ein recht soulful Take dieses Southern Soul Klassikers par excellence. Schön hier, die Platte hier ist noch in dem Original, der original verschweißten Folie mit Sticker von Ernest Tubbs Record Shops aus Nashville. Und hat mal gekostet $4.98, Ernest Tubb Record Shops. Das heißt, er hat ja mehrere gehabt, ne? Toll. Ah ja, hier sind noch 2 Nashville-Adressen drauf. Ich habe sie da natürlich nicht gekauft, sondern vermutlich mal irgendwann bei eBay gekauft. Vielleicht aber auch, könnte auch in den USA, bei einem Urlaub in den USA gewesen sein, wo man heute ja vielleicht gar nicht so gern unbedingt hinfahren möchte und vielleicht auch deswegen eine kleine Huldigung trotzdem an die musikalische Vielfalt und dieses Landes, so Staates, wie auch immer. Ja. Wir bleiben bei den weiblichen Sängerinnen und Bobby Martin liegt jetzt hier auf dem Teller und die hat auf ihrem Album For the Love of Him einige Größen der Country-Musik gecovert. Hank Williams, Johnny Cash, Hank Cochran. Und ich habe mich entschieden für einen Hank Williams-Song. Und dann müssen wir mal gucken, dass ich den hier auch richtig cue. Und dann, der heißt I'm So Lonesome I Could Cry. Und für alle, die jetzt schon sehnsüchtig auf Hank Williams warten, der kommt auch noch, versprochen, ganz bestimmt kommt der.

Aus dem Jahre 1969, Bobby Martin mit dem Klassiker von Hank Williams, I'm So Lonesome I Could Cry, und deswegen gleich nochmal. 3 Jahre später, 1972, Tanya Tucker von ihrem Album Delta Dawn, I'm So Lonesome I Could Cry.

Und da ist er, der Hank Williams, den ich nach wie vor immer noch sehr, sehr, sehr gerne höre. Ja, auch mit seinem unverkennbaren Jodel, den er in seinem Gesang drin hat. Im Alter von nur 29 Jahren, am Morgen des Neujahrmorgens 1953 verstorben, ja, hat er in der kurzen Spanne dieses seines Lebens doch irgendwie wirklich, ja, Country-Music-Geschichte geschrieben und sehr, sehr, sehr tolle Musik gemacht, wie ich finde. Haunting-Songs wie hier über den Ramblin' Man, der ja getrieben ist und rumwandern muss und ramblen muss sozusagen. Und dieses Thema ist häufig in der Country-Musik ein Thema. Und weil ich Hank Williams so toll finde, hören wir doch gerade nochmal was. I heard that lonesome whistle, und da geht's wieder natürlich um den Train Whistle, der Zug, der auch in vielen, vielen Country-Music-Songs eine große Rolle spielt. Nochmal Hank Williams.

Guy Clark aus dem Jahr 1975 von seinem Debüt-Solo-Album Old Number One, Desperados Waiting for the Train. Da sind wir wieder in einem, ja, ein bisschen nicht so Country-Country-Genre, dem Singer- und Singer-Songwriter-Country-Music-Genre. Vielleicht, manche sagen Outlaw-Country dazu. Texas ist die Heimat von Guy Clark gewesen. 2016 ist er im Alter von 74 Jahren schon verstorben, hat viele, viele Hits für viele, viele Musiker im Feld der Country-Musik geschrieben. Für George Strait, für Jerry Jeff Walker, für Townsend Sam, für Lyle Lovett, für Johnny Cash, für Steve Earle, für Emmylou Harris und. Die Liste ist schier endlos und ja, ich glaube, mit diesem Album aus dem Jahre 1975, Old Number One, da hat er wirklich auch eine Marke gesetzt. Und wenn euch diese Art Country-Musik gefällt, solltet ihr auf jeden Fall mal in die Musik von Guy Clark reinhören. Ich schaue mal gerade auf die Uhr. Ach, die erste Stunde ist noch gar nicht rum, aber bald. Ich habe das Gefühl, ich habe gar nicht so viel geredet. Die Musik spricht natürlich auch für sich selbst, könnte man meinen. Ich hoffe, ihr seid auf jeden Fall noch dran und habt nicht ganz erschrocken den Sender gewechselt. Dennoch übel nehmen kann ich es euch natürlich auch nicht. Aber ich finde es immer ganz spannend, wenn eben Country-Musiker sich Coversongs vornehmen, die aus einem ganz anderen Genre stammen. So zum Beispiel jetzt hier ein Jahr früher aufgenommen, Doug Dillard, You Don't Need a Reason to Sing aus seinem Album auf der B-Seite. Das erste Stück stammte aus der Feder von Jimmy Cliff und der hatte damit ein paar Jahre zuvor einen großen Hit gehabt, Sitting in Limbo. Und ja, jetzt hören wir hier die vercountryisierte Version von diesem, naja, ein Reggae-Song, so ist es ja eigentlich auch nicht so wirklich, oder? Pop-Reggae vielleicht, könnte man auch sagen. Sitting in Limbo, Doug Dillard.

Willkommen in der zweiten Stunde von Hello Mellow Fellow hier auf Byte FM. Are you ready for the country? Ist der Untertitel der heutigen Sendung. Und ja, ich frage euch, seid ihr bereit? Habt ihr eine Stunde ausgehalten? Wollt ihr noch eine zweite Stunde voller Country-Musik hören? Das war eben Larry Trider mit seiner Version des Brook Benton. Ja, Deep Soul Klassikers Rainy Night in Georgia. Brook Benton hatte den Hit damit. Tony Joe White hat's geschrieben. Tony Joe White, ein weißer Musiker. Brook Benton, ein schwarzer Musiker. Larry Trider, ein weißer Musiker, der hier auf diesem Album Country Soul Man, ja, da haben wir es wieder, den Titel, der Bezug nimmt auf den Austausch dieser beiden Musikgenre, spielt auch eine sehr schöne Version von Gary und Bernie Leadon's Train Leaves Here This Morning, aber die spiele ich vielleicht in der Fortsetzung im zweiten Teil von Are You Ready for the Country euch mal vor. Es sei denn, es hagelt jetzt Protestbriefe an hellomellowfellow@bytefm. Da könnt ihr immer hinschreiben und euch beschweren, aber natürlich auch Lob loswerden, wenn euch eine Sendung irgendwie mal gut gefallen haben sollte. Ja, wo gehen wir jetzt hin? Wir spielen eine Künstlerin, die ich sehr, sehr schätze und auch des Öfteren hier schon bei Hello Mellow Fellow gespielt habe und mit Sicherheit auch diesen Song aus der Feder von Chris Christopherson werde ich bei Hello Mellow Fellow schon gespielt haben. Er heißt Help Me Make It Through the Night und er hilft euch hoffentlich auch hier die zweite Stunde bis Mitternacht dieser Country Night zu überstehen. Sammy Smith von ihrem gleichnamigen Album Help Me Make It Through the Night.

Ja, tolle Version. Finde ich toller als das Original, welches ich auch schon toll finde. Aber ich mag sehr, sehr gerne Sammy Smiths Stimme. Und auf diesem Album Help Me Make It Through the Night ist noch ein anderes tolles Kris Kristofferson Stück drauf, Sunday Morning Coming Down, von dem es auch eine tolle Version von Johnny Cash gibt. Im Übrigen der, aber ich muss euch enttäuschen, heute nicht bei Hello Mellow Fellow laufen wird. Ihr kennt alle Johnny Cash. Da muss man jetzt auch nicht noch da ins Horn blasen irgendwie. Ich bin froh, dass ich ihn ein paar Mal hab live sehen können und das war eigentlich immer toll gewesen und immer klasse. Ja, wir bleiben aber bei weiblichem Gesang in der Country-Musik. Ohne Patsy Cline geht da natürlich nichts und die leider viel zu früh verstorbene, bei einem Flugzeugunglück umgekommene Country-Music-Sängerin hätte sicherlich eine Riesenkarriere noch hinlegen können oder noch eine weitere, größere, lange, lange Karriere hinlegen können. Aber sollte nicht sein. Patsy Cline, I've Loved and Lost Again.

Ja, da schnell den Regler runterziehen. Da war der Pete Drake schon fertig mit seiner Talking Steel Guitar. The Greatest Steel Guitarist in the World heißt dieses Album. Und das war I Am Blue. Und Pete Drakes Markenzeichen war eben das Ding mit der Talking Steel Gitarre, der ähnlich dann wie Jahre später Peter Frampton mit dem Gitarreneffekt genauso gespielt hat. Oder wie war das noch dann? Bei Zapp war es Roger Troutman, der diesen Schlauch im Mund hatte und dazu reingesungen hat und den Mund bewegt hat. Und dann kamen da so crazy, crazy Töne raus. Er war da nicht der erste Pete Drake. Gab es viele Jahre zuvor schon mal ähnliche Anläufe, die Gitarre so zu benutzen, aber er hat das Ding irgendwie pioniert und abgesehen von vielen, vielen Hits, auf denen er gespielt hat, unter anderem bei Lynn Anderson auf Rose Garden, auf Charlie Rich's Behind Closed Door oder Bob Dylan's Lay Lady Late, auf Tammy Wynette's Stand By Your Man ist er zu hören und das könnte man ja vielleicht im Lauf dieser zweiten Stunde auch noch hören. Naja, mal sehen. Wir bleiben beim Thema Steelgitarre, ein faszinierendes Instrument, welches ich immer noch nicht verstanden habe, wie das überhaupt funktioniert, wie man das spielen kann oder dem solche Töne entlocken kann, wie es hier Pete Drake gemacht hat oder jetzt als nächstes ein anderer großer Held, der Steelgitarre namens Speedy West und der entführt euch in ein Lazy, ich muss mal was trinken, ihr merkt schon, ich muss mich räuspern, in ein Lazy Summer Evening. Mit Speedy West.

Ja, das war Jimmy Bryant, der Partner von Speedy West an der Telecaster-Gitarre. Und ich vermute mal, dass auf diesem Stück hier auch Speedy West die Steel-Gitarre gespielt hat. Wie hieß das noch gleich? Whistle Stop aus der Feder von von Jimmy Bryant, genau. Aber hier firmierend als The Billy May Orchestra, eine große Big Band der Hollywood-Ära. Toller Gitarrist auch und Jimmy Bryant Guitar Takeoff, so heißt das Album, auf C4 Miles, ein Reissue, den ich irgendwann mal in den 90er Jahren wahrscheinlich gekauft habe, in meiner Begeisterung für diese Steel-Gitter-Klänge. Da gab es sogar eine ganze Box, eine CD-Box damals, ich glaube mit 5 oder 6 CDs mit Aufnahmen von Speedy West und eben Jimmy Bryant und auf dem von mir sehr geschätzten Bear Family Records erschienen. Und wenn ihr umfangreich und tief in die Country-Musik eintauchen wollt, niemand oder kein anderes deutsches Label hat das so exzessiv betrieben, da Sachen wieder aufzuarbeiten wie Bear Family Records, die, ich glaube, vor 2 Jahren ihr 50-jähriges Bestehen gefeiert haben. Ja. Seid ihr noch da? Seid ihr noch dran? Seid ihr immer noch bereit für Country oder seid ihr so richtig schon in die Country-Music-Welt eingetaucht jetzt? Ich hoffe doch und ich hoffe, es ist erträglich für euch heute, diese Hello Mellow Fellow Country-Music-Special. Als nächstes auf dem Plattenteller liegen Don Dock und Merle Watson von ihrem Album Then and Now aus dem Jahre 1973. Gibt es jetzt ein Stück aus der Feder von Towns Van Zandt, was vermutlich daran liegt, dass dieses Album hier, wo habe ich es hingelegt, hier ist das Cover, auf Poppy erschienen ist. Und Poppy war, glaube ich, ein Sublabel von Tomato Records, bei dem wiederum Towns Van Zandt veröffentlicht hat. Und bevor wir natürlich auch zu Towns Van Zandt kommen, jetzt erstmal Doc and Merle Watson. Doc, der blinde Musiker mit seinem Sohn Merle, wie sie Towns Van Zandt spielen.

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1: Ja, und da ist er, der Meister selbst, Townes Van Zandt, auf seinem gleichnamigen Album mit dem tollen Cover, wo er ja in irgendeiner, vermute mal, Küche sitzt, den Utensilien, die da so um ihn herum an der Decke hängen und baumeln, nach einem alten Küchentisch, den linken Arm abgestützt aufs Kinn, ein Farbfoto, ein tolles Farbfoto, ein tolles Album. Kann ich nur sehr, sehr empfehlen. Und da sind wir ja bei einer Country-Art oder einer Musikspielart von Country, die eben halt eher dem Singer-Songwriter-Genre zugerechnet wird und oder auch dem Outlaw-Country-Genre, wie den vorhin gehörten Guy Clark, die alle so ein bisschen aus einer Ecke da irgendwie kommen. Auch Townes Van Zandt, in Texas geboren, in Tennessee gestorben, leider viel zu früh, nur 52 Jahre alt ist er geworden, 1997 bereits gestorben. Und da bin auch ich froh, dass ich ihn zweimal habe live sehen dürfen. Einmal hier in Frankfurt in einem kleinen Club namens Negativ, den es schon lange nicht mehr gibt. Und das waren eindrückliche, aber auch sehr lustige, tolle Abende mit diesem Mann mit der wunderbaren Stimme. Ich finde sie wunderbar und ihr merkt schon, ich habe zwar was getrunken, aber meine Stimme versagt jetzt auch gleich wieder. Ich muss mich mal kurz räuspern, aber habe auf dem rechten Plattenteller gleich nochmal Townes Van Zandt aufgelegt von seinem Album The Late Great Townes Van Zandt. Der Titel Poncho and Lefty, und den hat, soweit ich mich nicht irre, dann irgendwann auch mal Willie Nelson aufgenommen und auch eine sehr, sehr schöne Version daraus gepackt. Aber jetzt nochmal Townes Van Zandt.
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Steve Earle mit der Del McCurry Band war das von seinem Album The Mountain aus dem Jahre 98 oder 99 kam das raus. Ich erinnere mich, damals glaube ich gab es nur die CD und weil ich das so toll fand, das Album damals, habe ich es mir dann irgendwann später nochmal als Schallblatt gekauft. Es wurde dann nochmal neu aufgelegt hier als Doppel-LP. Und es ist immer noch ein ganz, ganz tolles Album, sofern man halt auch ein bisschen was mit, ich sag mal, dieser Bluegrass-Richtung anfangen kann, diesem akustischen Setup mit, mit Mandoline, Geige, Akustikgitarre, Stand-Up-Bass und vielleicht noch ein Banjo dabei. So haben sich die Herren hier auf dem Rücken der LP ablichten lassen, ganz klassisch in Schwarz-Weiß. Bluegrass ist nur oft ein bisschen zu schnell für ein Country-Music-Special hier bei Hello Mellow Fellow, denn es geht ja nach wie vor trotzdem hier um langsame und ruhige Musik, ja. Von Steve Earle zu Gram Parsons, der leider auch viel zu früh im Alter von nur 26 Jahren gestorben ist. Vorhin haben wir ihn schon mit den Flying Burrito Brothers gehört. Jetzt von seinem Soloalbum Grievous Angel, den Titel Brass Buttons. Und ich möchte gar nicht so viel einfach dazu sagen. Enjoy!

Beatles-Cover-Versionen dürfen immer stattfinden bei Hello Mellow Fellow. Das war Emmylou Harris mit ihrer Version. War das nicht eigentlich ein George Harrison-Stück? Aber hier steht natürlich John Lennon und Paul McCartney drauf. Ich bin aber auch kein Beatles-Experte. Here, There and Everywhere von ihrem dritten Album Elite Hotel aus dem Jahre 1976. Kaum zu glauben, Emmylou Harris wird nächstes Jahr 80 Jahre alt. Und Emmylou Harris war auch eng verbandelt mit Gram Parsons. Den haben wir ja zuvor mit Brass Buttons gehört von seinem Album Grievous Angels. Und da hat sie auch mitgewirkt und mitgesungen. Und diese Beatles-Coverversion war sogar auf Platz 65 in den Popcharts damals in den USA 1976. Würde man heute eigentlich auch nicht mehr fast annehmen, dass das so ist. Ja, wir bleiben noch ein bisschen bei Gram Parsons, gehen nochmal zu seiner vorigen Band, den Flying Burrito Brothers, zurück. Und wenn wir schon Beatles sagen, dann können wir auch Stones sagen. Und wir hören jetzt die Flying Burrito Brothers mit dem Rolling Stones Song Wild Horses. Und der ist etwas länger, knapp über 6 Minuten. Ich schaue mal auf die Uhr, wo wir dann landen. Naja, dann ist schon danach Zeit für die Verabschiedung, denn dann habt ihr es geschafft und ihr seid dann wahrscheinlich ja wirklich ready for the country oder einfach nur ready for the bed, kann auch sein. Die Flying Burrito Brothers, Wild Horses.

Ja, Flying Burrito Brothers nochmal hier, Gram Parsons mit ihrer Version des Stone-Klassikers Wild Horses. Und die Horse werden jetzt gesattelt, oder sagt man, die Hühner werden gesattelt. Ich danke fürs Zuhören in den letzten 2 Stunden dieses Country Music Specials hier bei Hello Mellow Fellow auf Byte FM. Mein Name ist Matthias Westerweller, und dass ich vielleicht noch schnell 2 Songs unterbringen kann, deswegen mache ich es kurz. John Stuckey gibt's als nächstes und dann vielleicht noch ein wenig Jerry Jeff Walker, und natürlich war das nicht alles, was ich hätte spielen können heute. Wenn es euch gefallen hat und ihr eine Fortsetzung wollt, schreibt mir. Wenn ihr keine Fortsetzung wollt, schreibt mir auch. Ich mache dann vielleicht trotzdem eine. Bis bald in 4 Wochen. Euer Matthias Westerweller.

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1: Hallo und herzlich willkommen zu Flow Control hier auf Byte FM. Ich bin Laila René Pollex und wir starten mit Pop That Thing von DaBaby.

Das war Pop That Thing von DaBaby, ein Song, der im Januar diesen Jahres released wurde. Ich bin Laila René Pollex und ihr hört die zweite Ausgabe von Flow Control hier auf Byte FM. Wir bleiben bei Energy, aber wechseln die Perspektive weg vom US-Rap rein in eine Szene, die gerade hierzulande ihren eigenen Sound formt. Bangerfabrik, ein Kollektiv aus Hamburg bestehend aus 6 Girls. Letzte und vorletzte Woche droppten sie 2 neue Singles, in die wir nun reinhören werden. Hier sind die 2 aktuellsten Tracks von Bangerfabrik. Zuerst hören wir HMDL und danach Axe & Leggings.

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Bangerfabrik mit ihren zwei neuesten Tracks HMDL und Axe und Leggings. Ihr hört die Sendung Flow Control hier auf ByteFM. Und nach diesen beiden Deutschrap-Bangern gehen wir etwas in der Zeit zurück und wechseln die Sprache ins Englische. Wir hören Track 2 von DJ Zappy.

0: Track 2. Klassischer Hip-Hop reduziert auf die Essenz. Ihr hört Flow Control hier auf BYTE.FM. Und genau in dieser Hip-Hop-Linie bleiben wir. Gehen aber noch einen Schritt weiter zurück zu einem echten Klassiker aus den 90ern. Lil Kim hat mit Not Tonight einen Track geliefert, der bis heute für Selbstbewusstsein und Attitüde steht. Prägend für eine ganze Generation von Female MCs und bis heute ein großer Referenzpunkt. Hier ist Not Tonight von Lil Kim featuring Da Brat, Missy Elliott, Angie Martinez und Left Eye.
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Not Tonight von Lil Kim hier auf Byte FM. Wir gehen jetzt raus aus dem Oldschool-Spirit und wechseln in eine weichere, zeitgenössischere Richtung. Georgia Smith steht für genau diesen Mix aus Soul, R&B und moderner Zurückhaltung. Ihre Stimme wirkt oft fast beiläufig, trifft es aber trotzdem immer direkt. Wir hören ihren Song With You, der letztes Jahr im Sommer rauskam.

With You von Georgia Smith hier auf BYTE.FM. Ich bin Laila René Pollex und ihr hört Flow Control. Bleiben wir bei Künstlerinnen aus der UK und hören nun zwei Tracks von Killoween. Als erstes hören wir einen etwas ruhigeren Song namens Sober und danach den Song FaceTime, der auf seinem neuesten Album drauf ist.

Sober und FaceTime von Killoween hier bei Flow Control auf Byte FM. Kommen wir nochmal zurück zum Deutschrap, zu Josie. Sie ist eine Newcomerin aus Deutschland, die sich zwischen Pop und modernem R&B bewegt und dabei auf klare Melodien und ein direktes Gefühl setzt. Wir hören ihre neueste Single Don't Stop.

Josie mit Don't Stop hier bei Flow Control auf Byte FM. Eine Newcomerin, die gerade ziemlich viele gute Tracks rausbringt. Wir bleiben bei deutschen Newcomerinnen, aber gehen einen Schritt weiter in eine düstere, stilbewusstere Richtung. Charlize verbindet in ihrem Song Trauma Glam Verletzlichkeit mit Attitüde. Irgendwo zwischen Pop, Rap und einer Ästhetik, die bewusst mit Kontrasten spielt. Wir hören Trauma Glam von Charlize.

Hamburgerin Charlize mit Trauma Glam hier auf Byte FM. Wir bleiben im deutschsprachigen Raum, gehen aber noch mal einen Schritt tiefer. Apsilon gehört zu den spannendsten Stimmen im aktuellen Deutschrap, weil er Haltung und Emotion zusammenbringt, ohne pathetisch zu werden. Der Song Sommermärchen verbindet persönliche Perspektiven mit einem Blick auf gesellschaftliche Realitäten. Wir hören den Song Sommermärchen von Apsilon, der mit auf seinem neuesten Album sein wird.

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Absilon mit Sommermärchen und Koffer, direkt politisch und persönlich zugleich. Ihr hört Flow Control hier auf BYTE.FM. Wir machen jetzt einen kleinen Zeitsprung zurück. The Roots stehen seit den 90ern für organischen, live gespielten Hip-Hop und gehören zu den prägendsten Bands dieser Genre. You Got Me ist einer ihrer bekanntesten Tracks. Soulful, reduziert und bis heute zeitlos. Hier ist You Got Me von The Roots.

You Got Me von The Roots, hier auf Byte FM. Wir bleiben genau in dieser Era und bei diesem Gefühl, verschieben den Fokus aber ein Stück mehr Richtung R&B. Faith Evans hat mit Love Like This einen der prägendsten Tracks der späten 90er geliefert. Warm, groove-basiert und mit genau dieser Leichtigkeit, die sofort hängen bleibt. Love Like This von Faith Evans.

Love Like This von Faith Evans. Warm, groove-basierend und voller 90s-Vibe. Ihr hört Flow Control mit Laila René Pollex hier auf BYTE-FM. Wir springen jetzt wieder nach vorne, zurück in die Gegenwart und auch zurück nach Deutschland. Sira Fahl, auch eine Newcomerin aus Berlin, verbindet in ihren Tracks oft kühle Club-Ästhetik mit sehr persönlichen Momenten. Anomalie wirkt dabei fast wie ein Kommentar auf zwischenmenschliche Unverbindlichkeit. Distanziert und gleichzeitig ziemlich nah dran. Wir hören Anomalie von Sira Fahl.

0: Anomalie von Sirafal, kühl, distanziert und trotzdem nah dran, hier auf BYTE-FM. Wir gehen jetzt nochmal zurück, raus aus dieser modernen Club-Ästhetik, rein in den rohen klassischen Sound der 90er. Lords of the Underground stehen genau für diesen kompromisslosen Boom-Bap-Vibe. Funky Child ist einer ihrer bekanntesten Tracks.
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Funky Child von Lords of the Underground. Und damit kommen wir auch schon langsam zum Ende. Das war Floor Control mit Laila René Pollex. Gleich um 21 Uhr hört ihr Götz Adler mit seiner Sendung Die Welt ist eine Scheibe. In der Wiederholung am Sonntag ist es jetzt 13 Uhr und es folgt Christa Helbling mit Wellenlänge. Ich bin Laila René Pollex und sage schon mal vielen Dank fürs Zuhören. Zum Abschluss gibt's noch einen echten Klassiker. Lauryn Hill hat mit X Factor einen der emotionalsten R&B-Tracks überhaupt geschaffen. Verletzlich, ehrlich und zeitlos. Hier ist Lauryn Hill mit X Factor. Ciao, bis zum nächsten Mal.

Hallo, herzlich willkommen zu einer neuen Ausgabe der Wellenlänge. Anlässlich der Punk-Themenwoche hier auf BeitFM vom 20. bis 26. April wird die Fokusband hier in der Sendung Kleenex sein. Im Zentrum steht also die Post-Punk-Band aus Zürich, welche heute Kultstatus genießt. Damals Ende der 70er und anfangs der 80er Jahre neben der Schweiz vor allem in England und Deutschland unterwegs war und im Verlauf ihrer Bandkarriere zu Lilliput wurde. Zum Einstieg ihr bekanntester Song Nice. Am Mikrofon die nächste Stunde Christa Helbling. Oh.

Post-Punk aus der Schweiz. Nice von der Zürcher Band Kleenex aus dem Jahr 1978. Um die Band und ihr musikalisches Netzwerk geht's in dieser Ausgabe der Wellenlänge. Entsprungen ist die Band dem Kunstprojekt Super Chunks, das 1977 von Claudia Schifferle und Lieselott Hafner alias Lieselott H. und Claudia Schiff gegründet wurde. Da um diese Zeit in Zürich die Punkbewegung aufkam, beschlossen die beiden, auf Musik umzusatteln. Eng verbunden waren sie mit der Schweizer Punkband Nasal Boys, deren Song Hot Love aus dem Jahr 1977 als erster Schweizer Punk-Song gilt.

Dina Saalbois. Bei ihnen spielte die spätere Gitarristin von Kleenex, Marlene Mader, immer mal wieder als Saxophonistin mit. Komplettiert wurde die erste Formation von Kleenex mit der Sängerin Regula Singh. Am 29. März 1978 gaben sie ihre Premiere. Sie traten als Vorband von den Saalbois im Zürcher Club Hey auf. Neben den Saalbois waren von Kleenex weitere Bands sehr geschätzt, darunter auch TNT, welche mit Zürich brennt die Hymne für die damaligen Jugendunruhen in Zürich beisteuerten.

Energie, viel Wut. Zürich brennt von der Zürcher Punkband TNT, erschienen 1979. Der Song wurde zur Hymne der 80er-Bewegung in Zürich. Auch wenn das Lied textlich eher schwierig verständlich ist, auch für mich als Schweizerin, stechen diese Zeilen heraus. Zürich brennt, die alte Wichserstadt. Zürich brennt vor Langwil ab. Also Zürich brennt, die alte Wichserstadt. Zürich brennt vor Langeweile ab. Das sang die damals erst 14-jährige Sarah Scher. Es ging ihr darum, die Langeweile der Jugend in Zürich zu thematisieren. Da Freiräume für die Jugend fehlten, hatte es die Botschaft in sich, auch wenn sich Scher nicht als explizit politisch verstand. Für sie war es befremdlich, dass das Lied von TNT den Soundtrack zu den aufkeimenden Jugendunruhen lieferte. So kam es in Zürich 1980 zu Demonstrationen vor dem Opernhaus, bekannt als Opernhaus-Krawalle. Zustande kamen diese Krawalle aufgrund dessen, dass der Stadtrat 60 Millionen Schweizer Franken für die Renovation des Opernhauses genehmigte, gleichzeitig aber die Forderung nach einem autonomen Jugendzentrum, genannt AJZ, ablehnte. Abgestützt auf diese Ereignisse entstanden in Zürich dann aber tatsächlich Kulturorte für die Jugend, etwa die Rote Fabrik oder das Dynamo. Von der Bewegung zur Musik. Ebenfalls aus Zürich kam die Punkband Motors Ruin. Sie waren stark verbandelt mit unserer Fokusband Kleenex.

Ain't You von Kleenex, erschienen 1978 und Teil ihrer ersten EP. Diese EP sollte in die Hände des legendären Radiomachers John Peel gelangen, wodurch der Weg für den englischen Markt geebnet war. Laut dem veröffentlichten Tagebuch der Kleenex-Gitarristin Marlene Mader schmuggelte gar ein mittlerweile renommierter Künstler, nämlich Peter Fischli, besser bekannt als Teil von Fischli und Weiss, Platten zum Verkauf nach England. Dass er das übernahm, kam nicht von ungefähr. Fischli gestaltete jeweils die Plattencover der Band Kleenex. Durch diesen ersten Erfolg wurde das neu gegründete Londoner Indie-Label Rough Trade auf Kleenex aufmerksam und nahm sie unter Vertrag. Das Label veröffentlichte den Song Ain't You, der zu einem Indie-Hit wurde, zusammen mit der B-Seite Hedy's Head.

Von der Schweizer Band Kleenex verehrt, Siouxsie and the Banshees, gerade gehört mit dem Track Hong Kong Garden. Siouxsie and the Banshees traten dann auch an derselben Konzertreihe auf wie Kleenex, und zwar in Hamburg, in der Markthalle im Rahmen von «Das Bild macht die Musik». Organisiert wurde diese Konzertreihe mit Ausstellung anfangs 1979 vom Zickzack-Labelchef Alfred Hilsberg. Kleenex traten am 24. Februar an der Punk Night auf. Mit dabei waren rund 10 Bands, darunter die Bands Mittagspause oder Hansaplast oder die Hamburger Formation Hinterbergers Wut. Die bekannteste Band, welche an diesem Abend auftrat, das war DAF, sprich das Duo Deutsch-Amerikanische Freundschaft.

aufgenommen in London, veröffentlicht 1979, ebenfalls in London, und zwar auf Rough Trade, You von der Zürcher Band Kleenex. Im selben Jahr ging Kleenex in England auf Tournee. Laut der Gitarristin Marlene Marder muss es eine turbulente und zuweilen auch schwierige Zeit gewesen sein, als reine Frauenband Gigs zu spielen. Einerseits wurden Kleenex oftmals nicht ernst genommen. Sie wurden laut Marder von den Männern als freiwillig betrachtet und, wenn sie sich bei Missständen wehrten, als hysterische Zicken abgetan. Andererseits taten sich Spannungen zwischen der Sängerin Regula Singh und dem Rest der Band auf. Ende der Tournee trennten sie sich von ihr. Auf Tournee waren Kleenex damals mit ihren Rough Trade Label-KollegInnen Spitz Energy und den Raincoats. Mit den Raincoats pflegten Kleenex noch länger ein freundschaftliches Verhältnis.

Aus Birmingham kam diese Band und steht für einen starken Do-It-Yourself-Spirit. Swell Maps, gerade gehört mit Ripped and Torn. Sie traten 1979 zusammen mit der Band Kleenex in London auf. Um die Zürcher Band Kleenex und ihr musikalisches Netzwerk geht es in dieser Ausgabe der Wellenlänge hier auf Byte FM. Als Kleenex sich in England und darüber hinaus langsam einen Namen machten, bekam natürlich auch der Hygieneartikelhersteller Kimberly Clark Wind davon. In einem Anwaltsschreiben wurden Kleenex gebeten, den Taschentuch-Markennamen Kleenex nicht mehr als Bandnamen zu verwenden. So wurde 1980 aus Kleenex Lilliput, die neue Sängerin Chrigle Freund aus Bern und die Saxophonistin Angie Barak kamen hinzu und aus einem Quartett wurde ein Quintett.

Immer wieder war die Zürcher Band Kleenex und später auch Lilliput in Deutschland auf Tournee. So spielten sie etwa mit einer der ersten komplett aus Musikerinnen bestehenden deutschen Punkbands, nämlich mit Carambolage, im legendären Berliner Club SO36. Gerade gehört haben wir die Band mit Tu doch nicht so. In Köln wiederum spielten Lilliput mit der Band Fehlfarben.

Das bekannteste neue deutsche Welle-Lied aus der Schweiz, Eisbär von Grauzone, erschienen als Single auf dem Label der Band Fehlfarben, nämlich auf Weltrekord. Erstmals veröffentlicht wurde das Lied allerdings 1980 auf der Compilation Swiss Wave, der Album. Auch die Fokusband dieser Sendung, Kleenex, alias Lilliput, waren mit 2 Songs darauf vertreten. Mit Grauzone bzw. mit Stefan Eicher, dem Sänger der Band, waren Lilliput sehr verbunden. So nahmen sie ihn 1982 als Gastmusiker mit auf eine weitere Deutschlandtournee. Kleenex alias Lilliput machten während ihrer 6-jährigen Karriere bis 1984 viele Mitgliederwechsel durch. In der Schweiz prominentestes Mitglied neben Claudia Schifferle war der Schlagzeuger und heutige Schauspieler Beat Schlatter. Mal waren es interne Spannungen, dann Geldprobleme, welche an ihnen zerrten. In den Jahren bis heute haben sie an Kultstatus gewonnen. So zählte etwa auch Kurt Cobain zu ihren Fans. Kleenex waren eine der international bekanntesten Schweizer Punkbands. Zugleich waren sie eine der ersten Punkbands aus der Schweiz, welche zumeist aus Frauen bestand. Die Band zeichnete sich durch ihre dadaistische Herangehensweise aus. So imitierten sie etwa für ihre Plattencovers Fotos der Dadaisten. Sie experimentierten auch sprachlich und natürlich waren sie auch sehr ungestüm und brachen dadurch mit gesellschaftlichen Konventionen. Wir hören nun Lilliput, früher Kleenex, mit ihrem Song «Eisiger Wind» und dann nochmals 2 von Ihnen geschätzte LabelkollegInnen von Rough Trade, nämlich die Young Marble Giants. Am Mikrofon verabschiedet sich Christa Helbling. Ich wünsche weiterhin eine gute Zeit mit Byte FM.

0: 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Die Nachrichten.
1: Ich bin Thomas Bleskin. Nach der Ankunft des Hunter-Virus-Schiffs Hondius in Teneriffa hat die Aktion zur Rückführung der Insassen in ihre Heimatländer begonnen. Den Transport der betroffenen Deutschen würden die Niederlande übernehmen, teilte das spanische Gesundheitsministerium mit.
2: Der Flieger landet auf dem Militärflughafen in Eindhoven und obwohl die Deutschen, wie alle anderen Passagiere auch, keine akuten Krankheitssymptome zeigen, werden sie vom Airport mit einem speziellen Infektionsrettungswagen in einem sogenannten Sonderisoliertransport nach Frankfurt gebracht. Für sie und die anderen Passagiere ist die Sache damit aber noch nicht durchgestanden. Wegen der langen Inkubationszeit werden sie möglicherweise noch wochenlang in Quarantäne bleiben müssen. Ein holländisches Ehepaar und eine deutsche Frau waren auf dem Kreuzfahrtschiff durch das Hunter-Virus gestorben. Uli Reitinger, Nachrichtenredaktion.
1: Kreml-Chef Wladimir Putin hat den seit langem mit ihm befreundeten Altkanzler Gerhard Schröder als Vermittler im Krieg zwischen Russland und der Ukraine ins Spiel gebracht. Obwohl sich die USA um Vermittlung bemüht hätten, könne er sich von europäischer Seite Schröder als Vermittler vorstellen, sagte Putin in Moskau. In der Bundesregierung stoßen die Aussagen auf Skepsis. Aus Regierungskreisen in Berlin hieß es, man habe die Äußerungen zur Kenntnis genommen. Der Sozialverband VdK hat die geplante Teilkrankschreibung für Arbeitnehmer kritisiert. Es werde für die Menschen einen hohen Rechtfertigungsdruck geben, sagte Präsidentin Verena Bentele dem Portal web.de News.
3: Krankgeschriebene Beschäftigte werden sich dann wohl häufiger rechtfertigen müssen, warum sie nicht wenigstens ein bisschen arbeiten können, kritisiert VdK-Chefin Bentele. Sie fordert statt der Diskussion, Bedingungen zu schaffen, unter denen Menschen gesund werden können und gerne zur Arbeit gehen. Den wohl hohen Krankenstand hierzulande hatte auch Kanzler Merz kritisiert. Deshalb soll es künftig die Möglichkeit zur Teilkrankschreibung mit 25, 50 und 75% der Wochenstunden geben, wenn Beschäftigte länger im Job fehlen. Katrin Müller, Nachrichtenredaktion.
1: Berlins regierender Bürgermeister Kai Wegner fordert eine Senkung der Mehrwertsteuer auf Lebensmittel. Grundnahrungsmittel müsse sich jeder leisten können, die Mehrwertsteuer darauf daher deutlich reduziert werden, sagte der CDU-Politiker bei der Eröffnung des DGB-Bundeskongresses in Berlin. Wegner mahnte zugleich eine nachhaltige Senkung der Energiekosten an.
3: Zum Wetter, die aktuelle Vorhersage des Deutschen Wetterdienstes. Den Tag über meist durchwachsen, viele Wolken, Schauer oder Gewitter, vor allem über den Mittelgebirgen und im Norden. Die ziehen am Nachmittag auch zunehmend in den Süden und Südwesten. Im Osten und Südosten scheint dagegen häufiger die Sonne. Ganz im Norden Höchstwerte zwischen 15 und 21 Grad, sonst maximal 26 Grad. Morgen auch oft grau und regnerisch, teilweise kräftige Schauer und Gewitter. Das Ganze bei Höchstwerten zwischen 9 und 20 Grad.
0: Das waren die Nachrichten. 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
4: Und zwar das Mixtape der HörerInnen auf ByteFM. Mein Name ist Henning Tudor-Kasbohm, bin zurück nach einem Monat Abwesenheit, überwiegend Urlaub. Und ich glaube, man hört auch ein bisschen, ich bin noch ein bisschen verschnupft. Aber ich freue mich auf dieses Mixtape. Außerhalb ist das Thema.

kurzer Einstieg von Mario Kützener, L'étranger, oder wie das Stück auf den Streaming-Plattformen heißt, The Outsider. Und Outside, das Außerhalb, das ist das Thema in diesem Mixtape der Hörerin. Ist auch das Thema unseres Albums der Woche. Outer National heißt es. Ist das Debüt der britischen Band Pigeon zwischen Afrobeat und Postpunk, die sich um Fragen der Zugehörigkeiten, Ausgrenzung und Abgrenzung dreht. Mirror Test, ein sehr schöner Song davon. Hier sind Pigeon.

Come on Inside hieß der Song. Und ja, auf Kommen Sie rein folgt ja eigentlich, können Sie rausgucken, Broadcast. Look outside, gewünscht von mir.

The Outsider von den Soundcarriers, gewünscht von Jana hier fürs Mixtape der HörerInnen. Das Außerhalb ist unser Thema. Es ist blöd, wenn man Außenseiter, AußenseiterIn ist, aber manchmal liegt das eben auch dran, dass man vielleicht gar nicht besonders persönlichkeitskompatibel ist wie die Person, die besungen wird. Und du wärst sogar dabei von Family Five, gewünscht von Andreas.

Spacewalker von Mort Garson. Das muss ziemlich außerirdisch geklungen haben, als es 1968 aufgenommen wurde. Und außerhalb, das ist auch unser Thema. Ich nehme an, der Hering wünschte sich das wegen des Titels Spacewalker, was ja eben außerirdisch ist. Und wir bleiben dabei. Angelika möchte gern A.R. Kane hören, mit einem Stück, das ich immer nur allzu gerne und mit Kusshand spiele: A Love from Outer Space.

Out of Reach von den Primitives, für mich immer noch eine der besten 80er Jahre Power-Pop-Bands überhaupt. Gewünscht hat sich den Song Stefan. Out of Reach, der Song, außerhalb unser Thema und außerhalb des kleinen eigenen Freundeskreises, was da passiert. Naja, interessiert einen das im Falle von Phil Ochs vielleicht nicht unbedingt? Peter schreibt, vor dem Fenster wird eine Frau ermordet, aber man kann nicht helfen, weil sonst das Monopoly-Spiel unterbrochen werden müsste. Und das interessiert auch niemand außerhalb des kleinen Freundeskreises, besingt Phil Ochs in Outside a Small Circle of Friends.

Outside a Small Circle of Friends von Phil Ox finde ich gut. Hatte der nicht auch mal eine Platte, 50 Phil Ox Fans Can't Be Wrong? Ich mag mich irren. Das Mixtape der HörerInnen mit euren Wünschen zu einem Thema. Das ist diese Woche außerhalb, nächste Woche ist es ein anderes. Das neue Thema wird am Montag bekannt gegeben und dann könnt ihr euch bis Mittwoch Mitternacht die Songs wünschen auf unseren Socials oder per Kommentar auf der Sendungsseite, wenn ihr Fördermitglied seid, oder oldschool per E-Mail an radio@byte.fr. Bella Keem wünscht sich Outside, To Forgive But Not Forget.

Breakout von den wunderbaren Swing Out Sister, die Sängerin und die Sängerin der Band Corinne Drury, die brach da aus der relativen Sicherheit ihrer angestrebten Fashion-Design-Karriere und widmete sich der Musik, das inspirierte diesen Song. Das Thema ist schließlich außerhalb in diesem Mixtape der HörerInnen. Markus hat sich dieses Stück gewünscht und Armin, dem fällt bei der Kombi außerhalb und Musik sofort das Sun Ra Orchestra ein. Nicht zuletzt, weil Sun Ra seinen eigenen Angaben zufolge gar nicht von der Erde stammte, sondern von außerhalb eben, genauer vom Planeten Saturn. Und für Sun Ra Verhältnisse relativ zugänglich ist der Wunsch Where Pathways Meet von 78.

Where Pathways Meet von Sun Ra, schon der vorletzte Song in diesem Mixtape der HörerInnen zum Thema Außerhalb, inspiriert von unserem Album der Woche von Pigeon, das den Titel Outer National trägt. Outer National heißt auch der letzte Song, bisschen anders geschrieben. Gabi wünscht ihn sich, er stammt aus dem allerersten Album von Billy McKenzie, der vorher bei den Associates gesungen hat und ein ganz, ganz formidabler Sänger war. Outer National, der letzte Song. Nächste Woche dann wieder ein neues Mixtape. Mein Name ist Henning Tudor-Kasper. Bis bald, ciao.

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1: Hier ist die Cantine mit Christian Thiaben. 2 Stunden aktuelle Musik hier auf Byte FM. Erstausstrahlung immer montagmittags, eine Wiederholung am Sonntagnachmittag und in den kommenden knapp 120 Minuten hoffentlich gute Unterhaltung.

Tape 5, ein Stück hier zum Einstieg in die Sendung, das eine Verlängerung meines Intro-Sounds ist, wenn man so will, denn das waren gerade die Boards of Canada, von denen ich mir den Unterleger unter meine Anmoderation ja auch schon geborgt habe, aber dies eben war ganz neue Musik von diesem schottischen Duo, das sich sehr geschickt mit viel Mysteriosität umgibt und jetzt gerade mitten in einer Kampagne für ein neues Album ist. Da war dieses eben gehörte Stück Teil des Ganzen Mitte April als Video auf ihrem YouTube-Kanal hochgeladen und damit schon mittendrin in etwas, das begonnen hat mit dem Versenden von Videokassetten, die an einzelne Mitglieder aus ihrem Fankreis vorgenommen wurden, die in der Post auf einmal undeklarierte VHS-Kassetten hatten mit eigentümlichen Bildern, die eben von Kennern sofort als Boards of Canada-Ästhetik erkannt wurden. Das Duo seit den 90er Jahren beim Label Warp eine spezielle Größe. Man sollte es nicht erwarten, dass diese im Ambient eher beheimatete, ruhige Musik der Boards of Canada solche Aufregung erzeugt. Aber jetzt gerade am 1. Mai war der Vorverkauf für die Listening Sessions und die waren sofort ausverkauft. Gibt es in London, Tokio, New York, Glasgow und Berlin. Und das sind sozusagen Hyper-Fan-Events, die da am 22. Mai stattfinden. Am 29. gibt es dann das Album Inferno, das eben gehörte Stück. Dann wahrscheinlich Father and Son, habe ich mal erschlossen vom Line-Up der Inferno-Platte. Aber im Moment heißt es noch Tape 05. Das hier mal zum Einstieg in die heutige Sendung. Canteen mit Ambient-Klängen. Nicht so ganz ungewöhnlich, zumal wir ja hier gerne auch Dream Pop oder wie im folgenden Fall Dream Gaze hören. Das ist die Etikettierung, die Strange Fruit abbekommen, deren Drips EP gerade erschienen ist. Ich spiele hier nochmal ein Stück Pouvoir Moteur heißt das und zu Strange Fruit ist vielleicht am entscheidendsten der Hinweis, dass diese Band aus Indonesien kommt, ist heute noch nicht mal die einzige Band aus diesem Land, das ja eh sehr viel Bevölkerung hat. Warum sollte da also nicht auch sehr viel Musik herkommen?

Strange Fruit aus Indonesien mit Pouvoir Moteur, Stück von ihrem aktuellen EP-Werk Drips, das gerade erschienen ist und hier auf dieser Nummer ja deutliche Motorik-Anleihen aus dem Krautrock von Hanoi und Co. benutzt und darum nicht zufällig passt zur nächsten Nummer, die tatsächlich aus Köln kommt, sich eher im Post-Punk-Milieu

jetzt Post-Punk nennen. Die haben gerade die Piraten-EP am Start und daraus läuft hier in der Kantine auf Byte FM der Titel Neumarkt.

schwerer Druck auf der Brust bei Grenzkontrolle. Kölner Band ist gerade das Stück Neumarkt. Am 29. Mai erscheint die komplette Piraten-EP bei Bodenlos Records. Wir bleiben hier noch ein bisschen im musikalischen Milieu zwischen Post-Punk, Krautrock und ähnlichen Einflüssen, obwohl wir jetzt zu einem Künstler kommen, der aus einer ganz anderen Welt stammt, nämlich zu Vince Staples, ein erfolgreicher Hip-Hop-Künstler aus den USA, dessen spezielle Karriereausrichtungen aber klar werden, wenn man guckt, dass er eben nicht nur mit Kendrick Lamar oder Tyler, the Creator kooperiert hat, sondern auch mit den Gorillaz oder Billie Eilish und so einiges schon angestellt, das ihn absetzt vom Normalmaß der Hip-Hop-Künstler. Das kommende Album Cry Baby, das Anfang Juni erscheint, verspricht da zumindest anhand der Single auch wieder ganz andere Klänge, als man sie vom Rest der amerikanischen Hip-Hop-Szene kennt. Blackberry Marmalade heißt dieser Track, den ich jetzt davon schon spielen kann.

Blackberry Marmalade, die großartige aktuelle Single von Vince Staples. Das dazugehörige Album Cry Baby erscheint am 5. Juni. Bereits erschienen und hier zum Album der Woche gekürt ist Outer National, eine Platte aus England, die allerlei Einflüsse zusammenwürfelt. Das kennt man in der britischen Musikwelt, aber so wie Pigeon diese Band das gemacht haben, habe ich es so auch noch nicht gehört. Projekt rund um Sänger Falenioke hier im Programm jetzt mit dem Titel Mirror Test.

Mirror Test, Musik von Pigeon vom Album Outer National, hier Album der Woche bei Byte FM. Entsprechend dazu mehr zu finden auf dem Blog, im Blog auf der Webseite von Byte FM und mehr zu hören hier im Laufe der Woche im gesamten Programm. Hier ist die Kantine und wir hören jetzt einen balearisch veranlagten Künstler, der aber uns afrikanische Vibes bringt. Hier ist Kiko Navarro mit Hilfe von Dele Sosimi und Lissi Dosunmu mit Ijo Ya, das heißt auf Yoruba der Hypothekentanz.

Der spanische Produzent und DJ Kiko Navarro, Experte eigentlich sonst für so balearische Hausgeschichten hier auf Afro-Disco-Faden. Nicht zuletzt dank Dele Sosimi, ein Veteran von Fela Kutis Egypt 80s Band und Vocals zusätzlich von Lizzy Dosunmu, 7-Inch bei Love Monk erschienen, Ijo Ya und das gerade war der Voila Remix. Schöne, nice Musik, Ijo Ya. Wie gesagt, der Hypothekentanz übersetzt, wenn meine Software das richtig macht. Wir kommen zu Tapper Suki, den habe ich entdeckt auf der Compilation Mr. Bongo Record Club Volume 8, die gerade im Umlauf ist. Mr. Bongo, legendärer Plattenladen in London, der dann irgendwann ein Label gegründet hat und Musik aus der ganzen Welt zusammenstellt und immer wieder tolle Brasil- oder anders geortete Musik auf den Markt bringt. Mit dem Record Club Releases ist es noch näher an der DJ-Realität. Da werden einzelne Tracks versammelt, die man direkt zum Auflegen nutzen kann. Einer davon ist jetzt von Tapper Suki hier vorliegend, den kennen wir natürlich eigentlich aus der jamaikanischen Musikwelt als klassischen DJ, der da über Tracks anderer Leute sich auslässt und der in England bekannt wurde, bevor er in Jamaika seine Karriere dann sozusagen regulär fortsetzte und seitdem hin und her pendelte. In England Mitte der 70er gelandet, weil ihn seine Großmutter, glaube ich, irgendwie dahin geschickt hat, damit er nicht mit den Sukis, nachdem er denen er benannt ist, einer Gang in Jamaika sich weiter rum treiben solle. Und in England ist er dann auch unter anderem von Patti Smith und Lenny Kaye entdeckt worden, die ihn gleich als Tour-Support damals mitnahmen. Was ich nicht wusste von Tapper Suki ist, dass der Ende der 70er, Anfang der 80er zumindest, glaube ich, dass eine genaue Datierung des jetzt folgenden Stückes lässt sich irgendwie gerade nicht herstellen, mal in so Disco-Pfade sich auch begeben hat. Denn Visions of Love, das Stück, das jetzt auf der Mr. Bongo Record Club Compilation Nummer 8 zu finden ist, hat mit klassischen Dancehall- und Reggae-Sounds wenig zu tun, ist aber trotzdem ziemlich toll.

Zugegeben, klein bisschen cheesy ist diese Disco-Version, die Tapasuki, da irgendwann, ich vermute, in den frühen 80ern angefertigt hat, aber irgendwie gefällt mir das sehr gut, Visions of Love jetzt zu finden auf der Mr. Bongo Record Club Compilation Volume 8. Und da gibt's bei Mr. Bongo auch regelmäßig brasilianische Sounds und es würde mich wundern, wenn die nicht auch schon was von Antonio Carlos e Jucafi veröffentlicht hätten. Ein Duo, die in den 70er Jahren wegen ihrer nicht politischen Haltung manchmal so ein bisschen angefeindet wurden in Brasilien, als in der Militärdiktatur viel Tropicalismo-Künstler sich doch auch sehr politisch gaben. Aber nichtsdestoweniger trotz gibt's von Antonio Carlos e Jucafi viele großartige Nummern aus frühen Tagen, aber auch bis in die Gegenwart, zumindest der Zeit mal wieder, denn die waren mit ihren mittlerweile über 80 Jahren zu Gast in der Jazz is Dead-Reihe, die da in Los Angeles von Adrian Young und Ali Shahid Mohammed betrieben wird, mit mittlerweile 26 Alben, wenn die Katalognummer das korrekt wiedergibt, und parallel zu Adrian Youngs eigenem Soloalbum, das ja auch gerade erschienen ist, und das, obwohl er eben bei solchen Aufnahmen wie dem jetzt hier aufliegenden Stück Rala Bucci quasi alles an der Musik mit eingespielt hat, außer die Drums und ein paar extra Gitarrenspuren, ist bei der folgenden Nummer die Harfe, der Bass, das Fender Rhodes, die elektrischen Gitarren in Teilen, die Orgel, Bariton, Sopran und Altsaxophone, Flöte und Percussion von Adrian Young eingespielt. Die Vocals aber sind von Antonio Carlos e Jucafi und spiegeln wieder, warum die so ein Rare Groove-Fund waren in den 90ern. Da gab es Stücke von denen auf Compilations und jetzt eben zu Recht in der Jazz is Dead-Reihe nochmal gewürdigt worden.

Klekto, Visetstein. Nonsens-Text auf einer legendären Nummer von 1982 von Blue Rondo, aller Turk-Klassiker der Londoner Szene damals. Band rund um Chris Sullivan, der dann auch noch den Wag Club gründete in Soho, damit Clubgeschichte und Musikgeschichte. In den 80ern schrieb aus Blue Rondo à la Turk unter anderem dann Matt Bianco hervorgehend. Aber das alles ist jetzt hier eigentlich nur indirekt Thema, denn die Nummer liegt jetzt auf, weil Chris Sullivan leider gerade in eine Tragödie verwickelt ist. Anfang April ist sein 21-jähriger Sohn Finbar Sullivan in London im an einem Aussichtspunkt Primrose Hill erstochen worden. Und weil in England die Gesellschaft ähnlich polarisiert ist wie in Deutschland, ist aufgrund der Migrationshintergründe der mittlerweile angeklagten Täter da eine Kampagne angelaufen, die das Ganze mit rassistischen Motiven untermalte, gegen die sich Chris Sullivan und seine Frau stark wehren. Und es gab am Vorvergangenen Primrose Hill eine mit 1000 Leuten gut besuchte Trauerveranstaltung zu Ehren von Finbar Sullivan, auf der sich Freunde von Chris Sullivan und Leah Seracine, der Mutter, zusammenfanden im Gedenken an den Sohn und als Protest oder beziehungsweise Solidarität mit einer multikulturellen Gesellschaft, für die Chris Sullivan immer einstand mit seiner Musik, die eben alle möglichen Einflüsse nimmt. Er selber aus Wales nach London gekommen. Einer der Freunde von Chris Sullivan, der bei dieser Veranstaltung einen Song zum Besten gab und auch ein Gedicht extra geschrieben hatte, war Sucks von Madness. Ein Auszug aus dem Gedicht hier kurz mal vorgetragen. Finbar Sullivan, he was a great young man. His soul will lead us on to the place where we belong, looking after each other, no creed, no religion, no color, no bombing other people's children, no putting down the downtrodden. We all just come together as one for Finbar Sullivan. Und da gab es dann noch ein sehr schönes Video, wie die versammelte Gemeinde einen Madness-Klassiker zum Besten gibt, beziehungsweise ein Labi-Siffre-Klassiker, den Madness gecovert haben. Hier darum Madness mit It Must Be Love.

Madness mit It Must Be Love hier in Gedenken an Finbar Sullivan, den Sohn von Chris Sullivan im Programm der Kantine auf Byte FM. Vom Jahr 1981, aus dem dieser Track stammt, jetzt aber schnell wieder zurück ins Jahr 2026. Da erscheint demnächst am 15. Mai ein tolles Album Manivelle von Anadol und Marie Klock. Die beiden haben schon Singles vorab geschickt, die jetzt aufliegt, wird hoffentlich von mir jetzt richtig ausgesprochen. Magnitude 6,3, die Größenordnung 6,3. Kein Erdbeben, sondern einfach ganz tolle Musik.

Magnitude 6,3, die Größenordnung 6,3. Ich weiß gar nicht, ob das tatsächlich die Größenordnung war, die das Erdbeben in Istanbul hatte, das hier als Erlebnis referenziert wird. Anadol E. Marie Klock mit einem Stück vom Album Manivelle, das Mitte Mai herauskommt und das das bisher charmanteste Pop-Album dieses Jahres in meinem Briefkasten war. Da freue ich mich schon auf mehr von dieser Musik, die zwischen Paris und London entstanden ist. Hier in der Kantine geht es jetzt allerdings erstmal nach Manchester zu Elbow, deren Erstling, der offizielle Sleep in the Back, wird jetzt 25 Jahre alt diese Woche. Und dass das so perfekt auf den Punkt kam, dieses Album, liegt daran, dass die Band schon einige Jahre vorher zugange war und wohl gelitten auf Start ging.

Any Day Now. Elbow aus Manchester hier im Programm der Canteen mit diesem Track von ihrem Album Asleep in the Back, das vor ziemlich genau 25 Jahren erschienen ist. Any Day Now, damals schon im Januar 2001 erschienen. Und wie gesagt, Elbow zu diesem Zeitpunkt keine wirklichen Debütanten. Die hatten das Pech, dass sie in den 90er Jahren eine der letzten Bands waren, die beim damals noch großen Indie Island Records gesigned wurden, bevor Island Records von Universal geschluckt wurde, was daran resultierte, dass ein ganzer Stamm von KünstlerInnen damals dort dann wieder aus den Verträgen entlassen wurde und ein bereits fertiges Album wieder in die Tonne wanderte, bis dann 2001 einige Stücke davon mit neuen zusammen eben dieses sehr ausgereifte Debüt von Elbow machten. Nicht ganz so lang dabei wie Elbow ist der folgende Künstler, für den wir von Manchester jetzt nach West Yorkshire müssen, nach Bradford. Von dort kommt Gavin Miller, der hat mal das Projekt Worried About Satan ins Leben gerufen, auch schon vor so ungefähr 20 Jahren. Zunächst als Duo mit Tom Ragsdale in so einer eigenwilligen Mischung aus Glitch, Techno, Elektronika mit Einflüssen, die aber so aus dem Post-Rock, Rock und bis hin zu metaligen Sachen kamen. Und mittlerweile macht Gavin Miller das Ganze alleine, hat mal wieder ein neues Album veröffentlicht. No Knock, No Doorbell heißt das. Gefällt mir ziemlich gut und liegt jetzt hier auf mit dem sehr positiv gestimmt genannten Track Peace by Miserable Peace.

diese Art Bass-Effekte, wie zu hören hier bei Peace by Miserable Peace von Worried About Satan, erinnern mich ja immer stark an die 80er Jahre und verbinden das jetzt gehörte Stück mit dem, das hier aufliegt, und bringen uns von West Yorkshire dafür in eine australische Kleinstadt, in die sich Carla Dal Forno zurückgezogen hat und da jetzt lebt seit geraumer Zeit. Künstlerin, die immer so Songwriter zwischen Post-Punk und Dream-Pop ist. Ihr aktuelles Album heißt Confession und der Titel, der mir jetzt hier in die Playlist passt daraus, heißt Alone With You.

Die australische Musikerin Carla Dal Forno mit Alone With You, Track von ihrem aktuellen Album Confession. Und wir bleiben pazifisch, gehen jetzt das zweite Mal in dieser Sendung nach Indonesien, diesmal zur Band The Marlowes. Die sind beim New Yorker Label Big Crown Records unter Vertrag. Und warum, lässt sich immer wieder gut an der Musik ablesen, die sie machen. Die passt da wunderbar in dieses Retro, oft Soul-orientierte Geschehen. Through the Changes heißt diese Nummer.

The Changes, die indonesische Band The Marlows mit einem Track des Albums Die Hotel Malibu, das am 22. Mai kommt. Wir bleiben im Umfeld von Soul-Fans, die neue Versionen dieser sozusagen ehrbaren Musiktradition herstellen, gehen jetzt aber von Surabaya, von da kommen The Marlows nach Leeds, da haben Mama's Gun ihr neues Album aufgenommen vom Trio. Mit dem zweiten Album geht es jetzt also zu einem Quintett mit dem sechsten. Dig heißt die aktuelle LP von Mama's Gun und Phantom Love, dieser Titel. Musik.

Love, die britische Band Mama's Gun mit einem Track ihres aktuellen Albums Dick hier im Programm der Kantine auf Byte FM. Hier geht's jetzt weiter mit der Venus-Matinee, zu der laden Tim Ra und Jens Strüver, Tim Ra, also Robert Defcon unterwegs, ein Künstler, Autor und Musiker, Labelbetreiber, Galeriebetreiber, was nicht noch alles. Jens Strüver wiederum, jemand, den ich als Remixer kenne und so eine Art Klangforscher in der Tradition des Krautrock. Rock und so gesehen. Nicht überraschend, dass die beiden zusammen ein Album jetzt herausbringen, das Kosmische Kuriere heißt und damit direkt anschließt an das gleichnamige Label, das mal in den 70er Jahren gegründet wurde in der Nachfolge des Einflusses von LSD-Papst Timothy Leary auf Rolf Ulrich Kaiser, eine legendäre Figur im Musikbusiness sozusagen hinter der Krautrock-Ära. Zusammen ergibt das jetzt eine Mischung, die bei Venus Matinee zum Beispiel, diesem Stück, das ich jetzt ausgesucht habe von Kosmische Kuriere, so einen krautigen, psychedelischen Ansatz nimmt, ihn verbindet mit der Welt von Exotica und Easy Listening und dabei ein Ergebnis zutage bringt, das mich nicht zuletzt an die Chill-Out-Könige der Gentle People aus den 90er Jahren erinnert. Eine ganze Menge drin, mit anderen Worten, in der Musik, die jetzt hier läuft.

Musik aus Berlin, die nicht so klingt wie Musik aus Berlin. Venus Matinee, Stück von Tim Ra und Jens Strüwer von ihrem Album Kosmische Kuriere. Gar nicht so weit weg die folgende Nummer, die aktuelle Single von Pearl and the Oysters. Juliet Pearl Davis und Joachim Pollack, die beiden in Los Angeles ansässigen französisch-amerikanischen MusikerInnen mit Doom-Mood hier in bester Stimmung.

Easy Listening, vermeintlich Easy Listening in Stimmung, die man in Los Angeles so kriegen kann, hat entstanden, nicht zuletzt in Folge der verheerenden Brände dort und Teil des Albums Monkey Mind von Pearl and the Oysters, das für den 26. Juni angekündigt ist. Einen knappen Monat vorher, am 29. Mai, erscheint Belisa, das Album, von dem jetzt Musik aufliegt. Muka und Roberto Menescal finden da zusammen. Muka ist ein in London sich zu Hause fühlender Musiker, der seine brasilianischen Wurzeln wiederentdeckt hat und jetzt mit einem Urgestein der Bossa Nova mit Roberto Menescal dieses Album eingespielt hat. Es gibt eine Single, die jetzt hier aufliegt, die heißt Every Little Thing und hat noch als Gästin Sarah aus London dabei.

Die Londoner Sängerin Sarah als Vokalistin auf Every Little Thing, Track vom Album Belisa, das Generationen und Kontinente verbindet. Roberto Menescal, eine Legende der ersten Bossa Nova Welle in den frühen 60ern, hier als Mentor und Co-Produzent mit Muka, der diese Platte verantwortet. Belisa erscheint am 29. Mai. Eine Woche vorher erscheint ein Album, das sich mit einer mexikanischen Musikgeschichte beschäftigt, mit der Cumbia auf eine spezielle Art, und nicht nur der mexikanischen, sondern auch der kolumbianischen, denn da tun sich zwei zusammen. Mexican Institute of Sound und die Meridian Brothers tun sich zusammen für das Album Ruido Tovar, und es gibt hier eine Single dazu, die jetzt natürlich aufliegt. El Campeón, Bienes Funerarios. Und diese Bienes Funerarios, die dem Champion da zur Seite stehen, das sind Beerdigungsartikel. Also ich stelle mir da so Trauerkerzen und derlei vor.

Cellular, original, natürlich schwer Nokia-Klingelton beeinflusste Musik hier vom Künstler Charlie Chini, der also wiederum selber kubanisch-dominikanische Wurzeln dabei hat, wenn er hier so einen Sound zum Besten gibt, der daran erinnert, dass in den frühen 80ern die legendäre No-Wave-Szene auch immer einen Latino-Anteil hatte, ob bei der Band Conk oder bei ESG, da ist immer auch schon Latin Flavor dabei, also passt das schon auch für die Musik von Charlie Chimi, der jetzt Disco Chimi herausbringt. Tolles Album mit dieser schrägen Mischung, kommt am 15. Mai. Cellular Original, natürlich ein Knaller-Hit, erscheint auf Club Coco. Und wir bleiben so ein bisschen in dieser Welt der globalen Musikeinflüsse, kommen jetzt zu einem Act, der mir zumindest den Stil Kuduro nahe brachte, eine Form von Tanzmusik moderner Art aus Angola. Die kam damals über das Buraca Som Sistema aus Lissabon an meine Ohren. Die haben jetzt länger nichts von sich hören lassen. Das ist alles vor über 20 Jahren mal aktuell gewesen. Aber jetzt gibt es Puro Mambo, das heißt auf sozusagen angolanischem Portugiesisch Klartext in der Form. Und ist jetzt ein exklusiv nochmal von diesem Projekt produziertes Stück für eine Compilation, die Enchufada Lisbon Club Story heißt. Und 20 Jahre dieses Labels feiert, das eben unter anderem Kuduro und solche einwandernden Musiksorten zum Besten gibt. Hier dieser Track in der Kantine auf Byte FM.

Buraka zum Sistema mit Puro Mambo hier in der Kantine auf Byte FM, die jetzt schon quasi zu Ende ist. Am Mikrofon verabschiedet sich Christian Thiaben, wünscht viel Vergnügen hier im weiteren Programm. Wenn ihr die Erstausstrahlung hört, es ist jetzt Montag, gleich 14 Uhr und es folgt ein Magazin. Wenn ihr die Wiederholung am Sonntag hört, es ist gleich 17 Uhr und es folgt Schliemanns Soundbox mit Gregor Kessler. Zum Ausklang der Sendung jetzt heute noch zweimal ghanaische Musik. Erst Nana Osei Tumbarima, ein Sipareva spielender Sänger, der Journey to the Unknown ankündigt, eine Platte, die in Belgien entstanden ist, und seine Ankunft in Belgien mit seiner Gitarrenharfe, der ghanaischen Sipareva, unterm Arm war begleitet von strömendem Regen. Das hat ihn dazu gebracht, jetzt ein Stück namens Belgium and Rain herauszubringen, das er mit einer belgischen Blueslegende, mit Roland van Kampenhout, zusammen realisiert hat. Ganz zauberhafte Nummer. Und zum Ausklang der Sendung dann noch Nyameche Junction Musik mit eher hausigem Einfluss, aber starker Afro-Prägung. Too Many Bags zu finden auf einer Compilation From the Archives Volume 3, die jetzt gerade bei BBE Records erschienen ist. Und diese Nyameche Junction Nummer im Kylie Tatham Remix hier gleich zu hören. Erst Nana Osei Tumbarima, dann Nyameche Meche Junction und damit von mir. Bye, bye.

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0: 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Es ist 17 Uhr. Die Nachrichten.
1: Ich bin Thomas Bleskin. Nach der Ankunft des Hunter-Virus-Schiffs Hondius in Teneriffa hat die Aktion zur Rückführung der Insassen in ihre Heimatländer begonnen. Den Transport der betroffenen Deutschen würden die Niederlande übernehmen, teilte das spanische Gesundheitsministerium mit.
2: Der Flieger landet auf dem Militärflughafen in Eindhoven und obwohl die Deutschen, wie alle anderen Passagiere auch, keine akuten Krankheitssymptome zeigen, werden sie vom Airport mit einem speziellen Infektionsrettungswagen in einem sogenannten Sonderisoliertransport nach Frankfurt gebracht. Für sie und die anderen Passagiere ist die Sache damit aber noch nicht durchgestanden. Wegen der langen Inkubationszeit werden sie möglicherweise noch wochenlang in Quarantäne bleiben müssen. Ein holländisches Ehepaar und eine deutsche Frau waren auf dem Kreuz Kreuzfahrtschiff durch das Hunter-Virus gestorben. Uli Reitinger, Nachrichtenredaktion.
1: Kreml-Chef Wladimir Putin hat den seit langem mit ihm befreundeten Altkanzler Gerhard Schröder als Vermittler im Krieg zwischen Russland und der Ukraine ins Spiel gebracht. Obwohl sich die USA um Vermittlung bemüht hätten, könne er sich von europäischer Seite Schröder als Vermittler vorstellen, sagte Putin in Moskau. In der Bundesregierung stoßen die Aussagen auf Skepsis. Aus Regierungskreisen in Berlin hieß es, man habe die Äußerungen zur Kenntnis genommen. Trotz einer geltenden Waffenruhe ist Kuwait von mutmaßlich iranischen Drohnen angegriffen worden. Die Streitkräfte hätten dort heute früh mehrere feindliche Drohnen im eigenen Luftraum entdeckt und darauf reagiert, hieß es aus dem Verteidigungsministerium. Auch die Vereinigten Arabischen Emirate meldeten neuen Beschuss.
3: Aus dem Iran gab es zunächst keine Bestätigung. Im Krieg zwischen dem Iran und den USA wurden die Golfstaaten immer wieder zum Ziel, weil dort unter anderem wichtige US-Militärstützpunkte und Botschaften liegen. Kuwait und die Emirate wurden besonders stark angegriffen. Die Waffenruhe ist nun fragil. Die USA hatten dem Iran einen Vorschlag zum Ende des Krieges unterbreitet. Eine Antwort aus Teheran steht aber noch aus. In der Absichtserklärung geht es unter anderem um Vereinbarung zur Zukunft der Straße von Hormuz und um Irans umstrittenes Atomprogramm. Miriam Schmidt, Istanbul.
1: Berlins regierender Bürgermeister Kai Wegner fordert eine Senkung der Mehrwertsteuer auf Lebensmittel. Grundnahrungsmittel müsse sich jeder leisten können, die Mehrwertsteuer darauf daher deutlich reduziert werden, sagte der CDU-Politiker bei der Eröffnung des DGB-Bundeskongresses in Berlin. Wegner mahnte zugleich eine nachhaltige Senkung der Energiekosten an. Zum Wetter, die aktuelle Vorhersage des Deutschen Wetterdienstes im Osten und Südosten aufgelockert, sonst viele Wolken, Schauer und Gewitter. Die können vor allem im Südwesten kräftiger ausfallen. Die Höchstwerte liegen zwischen 13 Grad an der Nordsee und 26 Grad in Niederbayern. Der Montag startet dann zumeist stark bewölkt bis bedeckt, vielerorts kann es nass werden. Zwischen Alpenrand und Lausitz teils kräftige Schauer und starke Gewitter. Im äußersten Norden und Nordwesten anfangs noch trocken. 9 bis 20 Grad werden es höchstens.
0: Das waren die Nachrichten.

Alles ist möglich. Anything could happen. Davon haben hier gerade The Clean gesungen am Anfang von Schliemanns Soundbox. Diese Sendung hört ihr jetzt hier bei Byte FM in den nächsten 60 Minuten. Mein Name ist Gregor Kessler und das Thema der Sendung ist die neuseeländische Band The Clean, die wir gerade auch zu Wort kommen und zu Gehör kommen gelassen haben mit dem genannten Titel Anything could happen. And it could be right now. Also alles ist möglich und es kann sich jederzeit ändern und entscheiden und man muss sich selber dafür sorgen, dass es das Richtige ist. Also im Grunde genommen die positive Idee von Punk, do it yourself, nicht no future, sondern du bist selber Herr des Geschehens und kannst alles bestimmen. Vielleicht ein bisschen euphemistisch, trotzdem ein eigentlich begrüßenswerter Ansatz, der auch musikalisch sich in tollen Songs niedergeschlagen hat. Den ersten haben wir gerade gehört. Erschienen ist der 1981 auf dem der Debüt-EP von The Clean. Budel, Budel, Budel hieß die und war quasi der erste große Erfolg von Flying Nun, dem stilprägenden neuseeländischen Indie-Label, was sich damit über die ersten Jahre hat finanzieren können mit dem Erfolg dieser EP. Im Laufe der Sendung mehr. Es soll ja hauptsächlich um Musik gehen hier. Deshalb machen wir mit dem Metier weiter, in dem The Clean eigentlich am besten gewesen sind. Und das war auf der Bühne. Deswegen gibt es auch reichlich Live-Material der Band, was begrüßenswert ist. Und eine EP mit Live-Material nennt sich Sitz Pink Wiring System. Ist mehrheitlich 2000 in Neuseeland aufgenommen und darauf findet sich auch das wunderbare Stück Fisch, was auf der zweiten Clean EP 1982 erschienen ist und wie folgt klingt.

ja auch ohne Gesang ein durch und durch faszinierendes Stück Musik. Fish von The Clean in der Live-Version. Das machte die Qualitäten dieser Band extrem deutlich. Da gibt es dieses motorische, fast Krautrock-infizierte Schlagzeug von Hamish Kilgore. Es gibt dieses psychedelische, verwirbelte Gitarre und es gibt von der gesamten Band, es sind nur drei Leute, die Bereitschaft, sich einzulassen auf Improvisation, auf gar nicht genau wissen, wo der Song eigentlich weiter hingeht und trotzdem so viel Fokus bewahren, dass er faszinierend bleibt. All das kumuliert in Fish, was wir gerade gehört haben, und bringt diese Band The Clean, oder brachte diese Band The Clean, die es leider nicht mehr gibt, in vielen Songs auf den Punkt, warum sie heute Thema dieser Sendung ist, hier bei Byte FM. Es ist in Neuseeland

psychedelische Erkundende in ganz vielen Songs tatsächlich musikalisch Entsprechung findet und deshalb auch unbedingt auf die Playlist gehört. Dieses Stück, das erschien 2009, ich bin ganz in meiner Retro-Welt gefangen, in diesem Jahrtausend. 2009 erschien auf einem Album namens Mr. Pop, das erstmals sogar in Deutschland bei Moore rausgebracht worden ist und später dann nochmal beim Merch neu aufgelegt worden ist. Und es klingt so.

Tally-ho, Tally-ho. Ganz an den Anfang der Clean-Geschichte springen wir mit diesem Song. Das war die erste Single, 81 erschienen und auch automatisch die erste Single, die überhaupt veröffentlicht worden ist von Flying Nun Records in diesem Jahr. Also zu spät für Punk, zu früh für dieses 60s-Revival, was in der Orgel vielleicht auch angelegt ist. Also irgendwo in dieser Netherworld zwischen den Ausläufern von Punk und dem, was später mal independent werden sollte. Und das Eigene und Unreferenzielle dieser Musik macht vielleicht auch vieles, was auf Flying Nun erschienen ist, heute noch relevant. The Clean allemal, deshalb ist es eine gute Nachricht, dass jetzt dieses famose Buch In the Dream the Life You Need a Rubber Soul erschienen ist, herausgegeben hat das, also geschrieben oder zusammengestellt hat es Richard Langston, ein Journalist und Fernsehredakteur aus Neuseeland, der in den 80ern schon ein tolles Fernsehen namens Garage gemacht hat. Das ist im vergangenen oder im vorvergangenen Jahr nochmal als Buchanthologie rausgebracht worden von Hozak Books in Amerika. Und offenbar hat Richard ein bisschen Blut geleckt an der Idee, Bücher zu veröffentlichen und sich dann auch an die schon länger existierende Idee eines Clean-Buchs gemacht. Das ist eine Oral History geworden. Er hat also sehr, sehr viele Interviews geführt mit Zeitzeugen, Bandmitgliedern, von denen es leider immer weniger gibt. Vielleicht kommen wir später noch zu der Besetzung und was sich da in den vergangenen Jahren und Jahrzehnten verändert hat. Und aus all diesen Inkredenzien hat er zusammen mit sehr, sehr vielen tollen Bildern, Postern, Fotos, Flyer, alles Mögliche, was das Fanherz begehrt, ein wunderschönes Buch zusammengestellt, das sich sehr, sehr lohnt für jeden Menschen, der etwas anfangen kann mit neuseeländischer Popmusik und ganz besonders natürlich mit The Clean. Wo The Clean ihren ursprünglichen Drive herbekommen haben, den Impuls aufgenommen haben, überhaupt Musik machen zu wollen, das folgt im nächsten Stück. Zu entschuldigen bitte ich dabei um die Soundqualität. Das ist keine offizielle Aufnahme, es ist ein Live-Mitschnitt auf sehr niederschwelligen Equipment. Ein Kassettenrekorder stand da, glaube ich, mit im Raum. Es handelt sich um die Band The Enemy, das ist ein Vorläufer von Toy Love, was wiederum der Vorläufer der Toy Dwarfs gewesen ist und wohinter sich wiederum verbergen Chris Knox und Alec Bathgate, die auch Soloplatten veröffentlicht haben. The Enemy waren quasi das neuseeländische Pendant der Sex Pistols, also so ein Urknall für die Szene, die erste Band, die eine neue Musik auf die Bühne gebracht hat, und der Legende nach ist auch mit The Enemy so gewesen, dass nahezu jeder und jede, die diese Konzerte gesehen haben, damals in den späten 70ern, mindestens darüber nachgedacht haben, selber eine Band zu gründen, und sehr, sehr viele haben es auch getan. Dazu gehören auch die Brüder Hamish und David Kilgour, die den Nukleus von The Clean stellen. Die waren 78 anwesend, als The Enemy zum ersten Mal in Dunedin, im Süden der Südinsel Neuseelands, zum ersten Mal Auftritte gespielt haben und fingen dann auch an, damit mit Instrumenten rumzuhantieren. Und am Ende kam sowas wie Tally Ho raus, was, weiß Gott, nicht klassischer Punkrock ist, aber dort seinen Ursprung nahm. Und deshalb jetzt hin zu diesem Ursprung ein Stück live mitgeschnitten, 78 in der Beneficiary Hall. The Clean waren sogar die Vorband an diesem Abend. 1978, quasi die Fortsetzung von 1969 der Stooges.

Das, der gleiche Sänger, sollte man gar nicht meinen, wie das Lied davor, nämlich Chris Knox, in der Nachfolgeband schon erwähnt, Toy Love, waren die Nachfolger von The Enemy. Da hatten sie ein bisschen besser spielen gelernt, hatten sogar ein Major-Label mit Wea hinter sich. Das Ganze ging dann nicht gut, weil das alte Lied von großen Labels die Erwartungen haben und sie auch durchsetzen können. Und Musikerinnen, die damit dann höchst unzufrieden werden, weil ihre Idee von Musik immer weiter nach hinten rutscht. War dann nach einer LP und drei Singles wieder Schluss mit Toy Love und dann folgten die Tall Dwarfs als extreme Reaktion darauf. Super Lo-Fi, alles mit vier Spuren aufgenommen, nur zwei Leute, nämlich Sänger Chris Knox und der Gitarrist von Toy Love, Alec Bathgate. Steht heute nicht auf dem Programm, aber bestimmt in einer der folgenden Schliemann Soundbox-Sendungen. Heute geht es um The Clean und ihr Umfeld. Warum Toy Love? Da spielte, wie gesagt, Chris Knox am Gesang mit, der nahm die ersten Clean-Platten auf seinem Vierspur-Rekorder zusammen mit Doug Hood, der wiederum Manager war bei The Enemy und später Toy Love, der auch mal kurz Sänger war bei The Clean am Anfang, als sie ständig rumwechselten und eigentlich nur die beiden Kilgore-Brüder die Band konstituierten und sich wechselnde Leute dazu holten, je nachdem, wer gerade Zeit und Lust hatte und nichts anderes vor. Ich wollte ein bisschen über die Geschichte dieser Band berichten, die am Anfang sehr, sehr kurz war. Die war enorm erfolgreich. Tally Ho, die erste Single schon gehört, war ein großer Hit. Boodle, die EP, die danach kam, ein noch viel größerer, zumindest für Independent-Verhältnisse. Und bald darauf gab es auch so ein gewisses Burnout-Syndrom bei den Kilgore-Brüdern, zumindest bei David Kilgore, der sagte, er müsste jetzt erstmal eine Pause machen, hat die Band aufgelöst und bald darauf aber eine neue gegründet, die gar nicht musikalisch so weit entfernt gewesen ist von dem, was The Clean gemacht haben, aber ursprünglich nur bestand aus ihm und seinem Bruder. Und die nannte sich The Clean und das folgte The Great Unwashed. Also ein vielleicht bescheidener Scherz, aber zumindest eine kontinuierliche Benennung, die hier erkennbar wird. Musikalisch ist es aber eigentlich großartiger als dieser schwache Witz, wie das nächste Stück demonstrieren soll. Born in the Wrong Time heißt es und ist erschienen auf der Doppelsingle, die Great Unwashed zuerst veröffentlicht haben. Kam noch ein paar Mal später als EP raus, ist inzwischen leider nicht mehr leicht zu bekommen. Irgendwann gibt es da hoffentlich auch mal eine Neuauflage von.

Can't Find Water, war das von den Great Unwashed, der Nachfolgeband oder dem Nachfolgeprojekt von The Clean, nachdem sich diese aufgelöst hatten, schon 82 angesichts des überraschenden Erfolgs und den ganzen Druck, der damit einherging, war dann schnell wieder Schluss für zumindest David Kilgour, der gemeint hat, er bräuchte jetzt wieder ein bisschen Ruhe und sich dieses kleine Projekt ausgedacht hat, was dann wiederum recht erfolgreich geworden ist und für das er auch dann zusammen mit seinem Bruder Peter Gertrich wieder eingestellt hat, der am der zweiten Gitarre und am Bass hantierte und schon in den frühen Clean-Tagen auch mal am Mikro gestanden hat. Aber das führt jetzt hier vielleicht zu weit mit den ganzen Verästelungen der neuseeländischen Musikgeschichte. Wichtiger ist ja das eigentliche Thema, das ist nämlich The Clean, ein Buch, was erschienen ist jetzt vor wenigen Wochen in Neuseeland, erschienen bei Auckland University Press in Amerika, aber in einer eigenen Auflage gedruckt und deshalb hier leicht zu bekommen, über die üblichen Online-Händler im Buchhandel vermutlich auch zu bestellen. Das heißt, in The Dream Life You Need a Rubber Soul ist bestückt mit hunderten von tollen Fotos und Bildern und montiert aus etlichen Interviews, die Richard Langston geführt hat dafür. Also tatsächlich ein durchweg gelungenes Projekt, worüber ich sehr dankbar bin und gerne aufgenommen habe als Inspiration für diese heutige Schliemann-Soundbox-Sendung. Die schreitet zeitlich voran, deshalb soll auch weiter Musik gespielt werden. Noch ein Stück von den Great Unwashed sei erlaubt, nämlich What You Should Be Now. Das ist auf ihrer ersten EP Clean Out of Our Minds erschienen, 83.

Dunes war das von dem 90 erschienenen Album Vehicle. Das war quasi das erste richtige Album. Vorher kamen nur EPs von The Clean raus. Dabei hatten sie sich da schon zwischendurch ein- oder zweimal aufgelöst, dann wieder zusammengetan, weil es einfach ein großes Interesse gab. Die Platten sich rumsprachen in aller Welt, nicht nur in Neuseeland. In England verkaufte sich das gut, wurde auch gespielt und besprochen. Und entsprechend zog die Band oder lebte zumindest eine ganze Weile in London und spielte dort Konzerte und nahm auch die gerade gehörte Platte auf, Vehicles, mit dem schönen Lied Dunes, was wir gerade gehört haben. Ja, gesungen hat das, und das ist vielleicht sogar manchen aufgefallen, keiner der beiden Kilgore-Brüder, die sonst gesungen haben, sondern der langjährige Bassist Robert Scott von The Clean, der stieg irgendwann Anfang der 80er ein, nach einigen Besetzungswechseln, die im Vorfeld passierten, und blieb dann bis zum Ende der Band eigentlich das konstante dritte Mitglied neben den Kilgores. Hatte aber auch eine eigene Band, schon sehr, sehr lange, 1982 gegründet, The Bats Quartett, zusammen mit Paul Keane und seiner Frau Kay und Malcolm Ross, dem Schlagzeuger, der früher bei den Builders war. Also auch wie viele Bands in Neuseeland eine verbindungsreiche Supergroup, ist vielleicht zu viel gesagt, aber es lassen sich etliche Querverbindungen herstellen. Die Bats jedenfalls bestehen in diesem Line-Up seit, wie gesagt, 1982, was wirklich beachtlich ist. Wir haben 11 LPs rausgebracht, etliche EPs und Singles, und just im vergangenen Jahr eine neue Platte veröffentlicht auf Flying Nun, und mit der kommen sie sogar im August nach Europa und auch nach Deutschland, was mich enorm freut und mit Vorfreude erfüllt. Die Platte Corners Coming Up war auf den ersten Durchgängen ein bisschen dezent und zurückhaltend. Man musste sich damit beschäftigen. Sie springt einen nicht sofort an, aber wenn man das tut, dann entwickelt sie deutlich Qualitäten, also was man vermutlich einen Grower nennt. Corner Coming Up ist der Titel und auch das Stück, was wir auf die Playlist gehoben haben.

Corner Coming Up von den Bats haben wir gehört, das Projekt von The Clean Bassist Robert Scott, das langlebige Projekt, ist zu wenig gesagt, die seit Jahrzehnten bestehende Band mit tollen Veröffentlichungen im August zu sehen, auch auf deutschen Bühnen. Das bringt uns hier jetzt auf die Zielgerade bei Schliemanns Soundbox. Noch ein paar Songs müssen untergebracht werden, unter anderem von The Mad Scene. Das war das Projekt, was Hamish Kilgore, der Schlagzeuger von The Clean, startete, nachdem er nach New York zog in den 90er Jahren mit seiner zukünftigen Frau Lisa Siegel. Auch einige Veröffentlichungen absolviert aus dem New Yorker Heimathafen und vom zweiten Album Sea Light, das erschien sogar bei Little Teddy in Deutschland, hören wir jetzt Strange to be Here.

Die Mäzen haben wir hier gehört, fast zum Abschluss von Schliemann Soundbox. Wie immer ist die eine Stunde viel zu eng gefasst, um eine langjährige Band abzubilden, geschweige denn noch ihr ganzes Umfeld unterzubringen. Bei The Clean bräuchte man dazu bestimmt mehrere Wochen oder gar Tage, Stunden oder gar Tage. Vielleicht hat es trotzdem einen kleinen Überblick geschafft und dem einen oder der anderen auch Appetit auf dieses just erschienene Buch über die Band. Das war ja der Anlass zu dieser Schwerpunktsendung von Schliemann Soundbox über The Clean. Und zum Abschluss bringen wir dann nochmal die letzten Aufnahmen von Hamish Kilgour, der leider vor 2 oder 3 Jahren viel zu früh verstorben ist. Da ist er zurück nach Neuseeland gezogen und ja, wurde irgendwann tot aufgefunden. Ein herber Verlust, musikalisch, menschlich sicher auch. Die Sunday Painters waren eine Supergroup. Wie schon erwähnt, ist das nicht so leicht zu vermeiden in Neuseeland, bei so einem kleinen Land mit so vielen Menschen, die Musik machen. Trotzdem, hier trifft es durchaus zu. Alec Bathgate haben wir schon gehört, spielte bei Toy Love und The Enemy, dann bei den Toy Dwarfs. Hamish Kilgour, natürlich der Schlagzeuger von The Clean und The Mäzen, gerade erst gehört. Kay Woodward und Paul Keane sind die Rhythmus-, die Gitarre-Bassgruppe bei den Bats und haben auch noch diverse andere Projekte am Laufen. Diese vier haben eine sehr, sehr tolle Platte rausgebracht, selbst betitelt Sunday Painters 2023 erschienen und von eben diesem sehr schönen Album, was wenig Verbreitung gefunden hat in Europa, weil auf einem kleinen Label erschienen. Von diesem Album spielen wir Holloway und im Anschluss noch ein Solostück von David Kilgour und seinem Album Here Comes the Car, das nennt sich You Forget. Danke fürs Zuhören und bis zum nächsten Mal bei Schliemann Soundbox und mit vielen anderen schönen Sendungen bei Byte FM hier.

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1: Ihr hört Drop It Like It's Hot. Am Mikrofon Christoph Twickel. Hier kommt die kenianische Sängerin Oguya Nengo und das Duo Odd Odoko.

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83-jährige Sängerin Oguya Nengo aus Kenia zusammen mit Sven Kacirek und Oli Dratego, die zusammen das Duo Od Odoko bilden. Od Odoko und Oguya Nengo Palagoma heißt das Album, das gerade erschienen ist, Ende April, von Cool Waters, ein neues Label aus Nairobi. Ihr hört Drop It Like It's Hot. Hier kommt Musik aus Frankreich, ein Komponisten-Duo. Axel Concato und Bart Corblet. Zusammen sind sie Bolbeck und das zweite Album von denen heißt Futu Feline und daraus hören wir das sehr schöne Ponto Final.

ein bisschen Film-Soundtrack-Musik, ein bisschen Exotica. Das französische Duo Bolbec mit Ponto Final von ihrem Album Futu verliehen, was gerade auf Bartov Records erschienen ist. Ihr hört Drop It Like It's Hot und wir kommen zu einem meiner Lieblinge. Seu Georges hat erst im letzten Jahr ein eher Disco-Samba-orientiertes Album veröffentlicht und jetzt kommt ein Großwerk namens The Other Side, bei dem er mit Leuten wie Beck und Marisa Monte zusammengearbeitet hat und das angeblich 16 Jahre lang gegärt hat. Jetzt ist es fertig, The Other Side. Wir hören ein Stück mit, ja, im Wesentlichen Seu Georges drauf. Luis na Escuridao, hier kommt Seu Georges.

von Serge Georges und seinem opulent produzierten neuen Großwerk zu Bruno Berle, dessen neue Aufnahmen, neues Album eher so klingt, als ob es mit einem Diktiergerät aufgenommen worden ist. Bruno Berle kommt aus einer Arbeiterfamilie aus dem Bundesstaat Alagoas in Brasilien und ist einer der Rising Stars der Musica Popular Brasileira. Sem Fronteiras heißt sein neues Album. Erscheint erst im Juli, aber das gibt's hier schon mal vorab. Mania heißt der Titel von Bruno Berle und wir bleiben brasilianisch und gehen zu dem in London lebenden brasilianischen Musiker Muka, der mit dem 88-jährigen Pianisten Roberto Menescal und der Sängerin Sarah diesen auf Englisch gesungenen Easy Bossa aufgenommen hat. Every Little Thing. Muka, Roberto Menescal und Sarah.

Jobims Brasil-Klassiker Wave in einer japanischen Version, auch auf Japanisch gesungen von einem Studioprojekt namens The Milky Way. 1979 haben die unter der Regie des bekannten japanischen Produzenten Makoto Matsushita dieses Album aufgenommen, Summertime Love Songs, und das ist offenbar wahnsinnig gesucht, und deshalb hat We Want Sounds es jetzt neu aufgelegt, zu Recht, weil es ganz toll und leicht und mühelos ist. Und jetzt kommen wir zu Highlife aus Ghana. Amamede heißt die Band von dem Schlagzeuger Rim Akando Jr. Und die neue Single heißt Them Go Talk Amamede.

Société 25 heißt dieses Projekt. Und dahinter stehen die Sängerin Merv Erdem, der Gitarrist und Produzent Glenn Follows. Jan heißt diese neue Single. Und jetzt bleiben wir funky, werden aber ein bisschen jazzig und gehen zum Mary Anchetta Quartet um die Komponistin und Keyboarderin Mary Anchetta aus Vancouver. Marinade heißt diese schöne Funk-Jazz-Nummer.

La Conga Vieja, die alte Conga. Ich habe einen Freund, der mich nie enttäuscht. Die alte Conga singt hier Gabriel Pozo auf diesen Track, den er zusammen mit Nicodemus gemacht hat. Zusammen mit dem kubanischen Perkussionisten Carlos Sarduy und dem Dichter Flaco Navaja, ebenfalls Puerto Rico. Ihr hört Drop It Like It's Hot. Und jetzt gehen wir nach Peru zu den Orientales de Paramonga, eine heiße Band im Peru der 70er Jahre. Und Analog Afrika bringt jetzt ein Best-of der Orientales de Paramonga heraus.

Sale, El Sol, eine Wino, ein Genre, das der Produzent und Researcher und Forscher Gregorio Quiroz aus Argentinien auf diesem Album Wainos Floridos erforscht, hier zusammen mit dem Duo En Ramada, von dem dieses Stück Sale El Sol, mit dem dieses Stück Sale El Sol aufgenommen wurde. Gregorio Quiroz, erschien auf Chica Chica. Und jetzt gehen wir zur Cumbia in ihrer elektronischsten Ausformung. Psychotropic Colombian Futurism. So nennt das Duo Rizo Magic ihr Genre. Wir hören die Single Plutarco von einem Album, das demnächst auf Soundway erscheint. Kolumbianische Elektro-Cumbia. Rizo Magic.

zähflüssige Cumbia Electronica aus Kolumbien von Rizzo Magic. Plutarco featuring Conjunto Media Luna von Rizzo Magic. Ihr hört Drop It Like It's Hot. Am Mikrofon Christoph Zwickel. Ich verabschiede mich mit einem Stück von dem großartigen Album Towards the Next Barnes von der in Berlin lebenden Poetin und Komponistin Dumama. Die spielt außerdem die Uadi, ein Bogeninstrument, was perkussiv gespielt wird, kommt aus der Hosa-Tradition in Südafrika. Wir hören Dumama mit Tumbled Out. Tschüss und bis in 14 Tagen.

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1: Die Sendung heißt Regler rauf, Regler runter. Mein Name ist Christoph Reimann. Fangen wir mal mit was Altem an.

Ein alter Song von Broken Social Scene, Sweetest Kill war das hier, erschienen im Jahr 2010. Wie war das nochmal mit Broken Social Scene? Also aus Kanada kamen sie und sie waren eher ein Kollektiv als eine Band. Die Liste derer, die mal mitgemacht haben, ist auch dementsprechend lang. Mehr als 25 Namen tauchen auf in der dazugehörigen Wikipedia-Seite. Auch Leslie Feist, ja, einst Teil der Broken Social Scene. Und immer wieder hat die Gruppe Pausen eingelegt. Schon deshalb, weil die einzelnen Mitglieder solo unterwegs waren und dass es jetzt ein neues Album gibt. Das ist auch deshalb eine kleine Sensation. Es ist das erste Album seit fast einem Jahrzehnt. Remember the Humans, so heißt die Platte. Und hier daraus der Song Hey

Hey Amanda, Song von Broken Social Scene. Kopf der Scene ist ja Kevin Drew und der sagt über das Album: Wir wollten diesmal in den Vordergrund stellen, was uns einfach am wichtigsten ist, die menschliche Präsenz. In diesen Zeiten verliert man diesbezüglich schnell die Übersicht, sagt er, und weiter: Wir wollten wieder zurück zum Fundament. Wir wollten analog arbeiten, Fehler zulassen, einfach Menschen sein, die gemeinsam Musik machen. Zurück zur reinen Einfachheit. Zitat Ende. Remember the Humans, so heißt die Platte, die in dieser Woche erscheint. Und ich finde, sie klingt richtig gut.

Das dürfte auf jeden Fall was sein für Leute, die so ein bisschen herausgefordert werden wollen. Also Fans von Broadcasts zum Beispiel, kann ich mir vorstellen, kommen auf ihre Kosten. Ulrika Spacek, die haben immer einen Hang zur Melodie, unterscheiden sich dann vielleicht insofern doch ein bisschen von Broadcast, wo manchmal das Experiment ja doch schon sehr im Vordergrund stand. Jedenfalls die Songs jetzt auf dieser neuen Platte von dieser Band aus England deutlich stärker auf Hooks fokussiert, dichte Arrangements und dieser rohe Gesang, die geben dem Ganzen nochmal so einen zusätzlichen Schub. Von dieser Platte Expo von Ulrika Spacek spiele ich noch einen zweiten Song, der jetzt hier eben lief, hieß Build a Box, Then Break It. Und der jetzt hier kommt, der heißt I Could Just Do It.

Grenzkontrolle, haben wir da gerade gehört. Grenzkontrolle, die kommen aus Köln. Und dazu gab es hier auch einen Bezug in diesem Song. Neumarkt, der Name des Liedes. Und Neumarkt ist ja auch ein ganz zentraler Platz in Köln. Es ist vor allen Dingen auch einer, an dem so Gegensätze aufeinandertreffen. Leute, die shoppen gehen und andere, die auf der Straße leben. Ja, und die Band Grenzkontrolle, die hat es hier thematisiert. Es gibt diese Woche eine EP von denen, die heißt Piraten-EP. Und der Name ist so zu verstehen als Referenz an die Edelweiß-Piraten, eine Kölner Widerstandsgruppe während der NS-Zeit, bestehend aus jungen Menschen, die sich aktiv gegen das Regime stellten und dafür hingerichtet wurden. Also Grenzkontrolle, die wollen mehr als unterhalten und knüpft natürlich auch an so vergangenen Zeiten, also 80er so im Sound. Es gibt viele Bands, da kann man schon mal durcheinander kommen, insbesondere wenn die auch noch ähnliche Namen haben. Bei Odd Couple und Odd Beholder geht es mir regelmäßig so. Hier jetzt erstmal Odd Couple.

Das war Odd Couple mit dem Track Dübelmann. Odd Couple, ein Duo aus Berlin. Das Stil so Psychedelic Rock, Krautrock, Garage Rock, teils so Stoner oder Surf-Einflüsse. Das Ganze oft analog, rau und erinnert auch ab und zu so an die 60er, 70er. Anders dagegen Odd Beholder. Die kommen aus der Schweiz und klingen so.

Odd Beholder, die kommen aus der Schweiz und vielleicht merke ich es jetzt mir auch endlich mal, wenn ich es so laut vortrage. Odd Beholder aus der Schweiz, da steht die Sängerin und Produzentin Daniela Weinmann im Vordergrund. Und der Stil, man hat es ja gehört, ein bisschen anders. Ne? Es geht eher so um Elektropop, Indie-Elektronik, das Ganze auch mit so einer futuristischen Stimmung. Und das ist ihr neuer Song, Focus.

MGMT, an die musste ich denken, als ich mir die Platte angehört habe, um die es jetzt geht. Also ich musste nicht nur an die denken, aber unter anderem an die, weil nämlich die Stimme von Joachim Liebens manchmal zum Verwechseln ähnlich klingt. Liebens ist der Chef von The Haunted Youth, der Belgier ist da der Hauptmusiker. Und von The Haunted Youth gibt es jetzt ein neues Album, Boys Cry 2. Ich finde, die klingt sehr nach den späten Nullerjahren und frühen Zehnerjahren, eben auch die Zeit, in der die Band MGMT groß rausgekommen ist. Hier jetzt von The Haunted Youth und Max Frei, der Song Death Wish.

Death Wish von The Haunted Youth und Max Fry. Ich finde ja, The Haunted Youth klingt nicht nur manchmal nach MGMT, hier auch nach Dive. Und das kommt öfter vor, dass ich finde, dass sie nach Dive klingen. Vor allen Dingen, was so die Gitarren angeht, aber auch so, ja, dieser krasse Hall, auch der scheint mir daher zu kommen, von der New Yorker Band, die ich ja so sehr liebe. Hier sind Dive mit einem Song, der gar nicht mal so alt ist, vor ein paar Jahren erschienen, heißt Everyone Out.

Everyone Out von Dive, hier in Regler rauf, Regler runter bei Byte FM. Und hier geht's jetzt weiter mit Dream Pop von Deary. Habe ich schon beim letzten Mal gespielt, aber ich finde die Platte so gut. Birding, ich spiele einfach noch einen Song. Einen anderen, einer, der beim letzten Mal nicht lief. Und dieser Song heißt Smile. Und was die machen, diese Band, Deary, das ist so Dream Pop, bisschen Shoegaze vielleicht auch. Und die feiern die süßlichen Melodien. Die sind bestimmt auch Fans von den Cocteau Twins. Wer ist es nicht? Und hier jetzt Deary mit Smile.

Das waren sie jetzt, die Cocktail Twins mit Pearly Dewdrops Drops. Sie gehen Regler rauf, Regler runter bei Byte FM. Es ist noch Platz für einen Song und der kommt von Kalk. Es gibt endlich mal wieder einen neuen Song von Kalk. Der heißt Kaputte Speaker und der klingt ein bisschen anders als das, was man so kennt von Kalk. Kalk verbinde ich ja auch eher mit so gesellschaftskritischen Songs und auch so Songs, die wirklich harte Themen verhandeln, zum Beispiel die Angst von Frauen auf dem Weg nach Hause in der Nacht. Das hier, dieser neue Song, Kaputte Speaker, aber ein Liebeslied, kennt man gar nicht so von Kalk. Ich jedenfalls nicht. Ich finde den Song richtig toll, weil es eben auch nicht so ein 0815 Love-Song ist, sondern doch irgendwie poetisch und musikalisch auch richtig gut. Was sagt Sophie Löw dazu? Ich wollte, dass die Texte leichtfüßiger sind und diesen speziellen Vibe ausstrahlen. Zwischen Freiheit fühlen und lost sein, das hat sie gesagt über die neue Platte Smogstar, die in diesem Jahr erscheinen wird. Wir hören jetzt hier zum Abschluss Kaputte Speaker. Das war Regler rauf, Regler runter für heute. Mein Name ist Christoph Reimann. Ich wünsche euch viel Spaß mit dem Anschlussprogramm bei Byte FM. Macht's gut. Tschüss.

0: 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Es ist 20 Uhr. 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
1: Die neuesten Platten der Woche, wie immer hier bei Neuland auf Byte FM. Am Mikrofon ist heute für euch Paula Bühler. Hi. Und wir hören hier in den nächsten zwei Stunden wieder die aktuellsten Neuveröffentlichungen der Woche. Dieses Mal mit dabei sind unter anderem Licky Lee, The Lemon Twigs und Little Sims. Und natürlich werfen wir auch nochmal einen Blick auf unser aktuelles Album der Woche, Outer National von Pigeon. Wir starten mit neuer Musik und zwar von Aldous Harding. Das hier ist der Track Train on the Island.

Aldous Harding mit Train on the Island, der Titeltrack von ihrem neuen und mittlerweile fünften Studioalbum. Auf dem hat die Neuseeländerin wieder eng mit ihrem langjährigen Weggefährten John Parrish zusammengearbeitet. Der produziert unter anderem auch für PJ Harvey und Dry Cleaning. Sie selbst bezeichnet ihre Musik ganz gerne als Gothic Folk, eine Mischung aus Folk, Indie und düsteren poetischen Elementen. Noch verspielter und experimentierfreudiger zeigt sie sich jetzt auf den insgesamt 10 Tracks der neuen Platte. Aufgenommen wurden die allesamt in den Rockfield Studios in Wales. Und Train on the Island ist nur eine der vielen neuen Platten, die in dieser Woche erschienen sind. Dieses Mal auch mit dabei ist Neues vom US-amerikanischen Duo Chinese American Bear. Ihr neues Album heißt Dim Sum and Then Some und das hier ist der Track Lovely Day.

Chinese American Bear mit Lovely Day. Das ist ein Track von ihrem neuen und dritten Album mit dem Titel Dim Sum and Then Some. Das ist tatsächlich am Tag nach der Fertigstellung des Vorgängeralbums entstanden. Die Inspiration und Freude an der Musik hat wohl noch für eine ganze weitere Platte gereicht und entstanden ist dieses sehr unbeschwerte Popalbum mit Anleihen aus Funk und Psychedelia. Weniger unbeschwert, dafür aber tatsächlich trotzdem ziemlich euphorisch klingt das neue Album der schwedischen Singer-Songwriterin Lykke Li. The After Party ist ihr mittlerweile 6. Studioalbum. Darauf gibt es, wie ihr es von ihr bereits kennt, Alternative Pop, der dieses Mal ziemlich tanzbar daherkommt, eben passend zur After Party. Das hier ist einer der insgesamt 9 Tracks, heißt Lucky Again.

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1: The Lemon Twigs mit Bring You Down hier bei Neuland auf Byte FM. Der Track befindet sich auf dem 9. und 6. Album des New Yorker Duos. Look For Your Mind, so heißt die neue Platte der Brüder, und erinnert, wie auch schon seine Vorgänger, wieder stark an den Sound der 60er und 70er Jahre, irgendwo zwischen Beatles, Beach Boys und Jellyfish. Und es geht nach Kanada, denn es gibt Neues vom Post-Punk-Trio Cola. Die haben jetzt ihr drittes und quasi selbstbetiteltes Album Cost of Living Adjustment veröffentlicht. Und das hier ist der Track Hedge Sitting.

Cola mit Hedge Sitting, ein Track von ihrem neuen und dritten Album Coast of Living Adjustment. Ein bisschen weniger minimalistisch als die Vorgänger ist das Ganze. Tatsächlich vielschichtig und auch zugänglicher. Das Trio bewegt sich ein bisschen aus den klassischen Post-Punk-Strukturen heraus. Gefällt mir persönlich sehr gut. Ein Album, das ihr in dieser Woche meiner Meinung nach auf dem Radar haben solltet. Genauso ist das auch mit der neuen Platte von Broken Social Scene. Die Band kommt auch aus Kanada, allerdings nicht aus Montreal, sondern aus Toronto. Bereits seit 1999 machen sie Musik. Jetzt ist mit Remember the Humans, fast 10 Jahre nach dem letzten Release, ihr neues Album erschienen. Indie-Fans der Nullerjahre dürften da ganz besonders auf ihre Kosten kommen. 12 neue Tracks sind drauf. Das hier ist And I Think of You.

Lambert hier zusammen mit Cat Frankie und So Unkind. Ein Track vom neuen Album des Hamburger Pianisten, Komponisten und Produzenten. I Am Not Lambert, so heißt seine neue Platte. Ein vielseitiges Album zwischen Neoklassik, Pop, Elektronik und Experimental. Das allererste Mal treten auch Vocal Features hier deutlich in den Vordergrund. So auch auf dem Track zusammen mit Cat Frankie, den wir gerade gehört haben. Ansonsten finden sich auch noch die Stimmen von unter anderem Decker oder Ralf Heidel, sowie auch seine eigene auf dem Album. Ihr hört Neuland auf BeatFM, die Sendung mit den Neuveröffentlichungen der Woche. Und wir schauen jetzt nach Belgien. The Haunted Youth, so heißt das Indie-Projekt von Joachim Liebens, hat ursprünglich mal als Solo-Projekt begonnen. Mittlerweile ist eine Band rausgeworden, die auf der neuen Platte auch sehr nach Indie-Rock-Band klingt. Boys Cry 2 heißt das Album. Und das hier ist der Emo-Song.

The Haunted Youth mit Emo's Song, ein Track vom neuen Album der belgischen Band Boys Cry 2. Darauf gibt es weniger Bedroom-Pop als auf dem Debütalbum. Dafür ganz passend mehr Emo-Rock und ganz viel Coming-of-Age-Nostalgie. Die gibt es auch auf dem neuen Album von Lucky Break. Das ist das Projekt von Emma Gearson aus San Francisco. Sie ist gerade mal 23 Jahre alt, macht schon seit einigen Jahren Musik und hat jetzt ihr Debütalbum Made It veröffentlicht. Daraus hören wir den Track Big Swing.

Lucky Break mit Big Swing. Ein Track vom Debütalbum der US-amerikanischen Singer-Songwriterin Made It heißt es und ist in dieser Woche erschienen. Und während manche noch am Anfang der musikalischen Karriere stehen, machen manche doch schon deutlich länger Musik. Die US-amerikanische Band Gun Outfit zum Beispiel, die haben sich vor knapp 20 Jahren gegründet, damals noch als Duo. Mittlerweile sind sie eine fünfköpfige Band und spielen Post-Punk mit, wie sie sagen, lokalen Einflüssen. Ihr neues Album heißt Process and Reality. Darauf hört ihr auf insgesamt ganzen 19 Tracks. Eine, wie ich finde, interessante Mischung aus Amerikaner, Shoegaze und Indie. Wir hören einen davon, das ist So Easy to Love.

Gun Outfit mit So Easy to Love, ein Track von ihrem neuen Album Process and Reality. Das hat die Band übrigens während der Großbrände in Kalifornien aufgenommen. Vielleicht klingt die Platte auch deshalb teilweise sehr, sehr düster und fast schon dystopisch. Und hier bei Neuland hören wir neben den aktuellsten Neuveröffentlichungen auch immer Musik von unserem Album der Woche. Das kommt dieses Mal von der britischen Band Pigeon. Outer National, so heißt die Platte. Und das hier ist der Track Energy.

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Pigeon mit Energy hier bei Neuland auf Byte FM. Das ist ein Track vom Debütalbum der fünfköpfigen Band aus dem britischen Margate. Other National heißt es und passend dazu thematisiert die Platte nicht nur in den Texten nationale Grenzen und Identitäten, sondern auch soundtechnisch interessieren Genregrenzen hier tatsächlich nur relativ wenig. Es sind ganz verschiedene vielfältige Songs entstanden, irgendwo zwischen Afrobeats, Funk, Jazz und Grunge. Other National ist aktuell unser Album der Woche hier auf Byte FM und wir hören noch zwei weitere Tracks der Platte, erst Mirror Test und danach noch Black James Dean.

Pigeon mit Black James Dean, ein Track von ihrem ersten Album Outer National. Das Debütalbum der britischen Band ist aktuell hier auf BeatFM unser Album der Woche. 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Und wir widmen uns jetzt weiteren Neuveröffentlichungen, darunter in dieser Woche auch das neue Album der britischen Band Basement. Wired heißt es, das hier ist der Track Broken by Design.

Basement mit Broken by Design, ein Track von ihrem neuen Album Wired. Es ist das erste Album der britischen Band seit ganzen 8 Jahren, also eine quasi Wiedervereinigung der 5 Freunde, die sich schon lange kennen und schon seit fast 20 Jahren zusammen Musik machen. Die Platte ist ein sommerliches Alternative- oder Indie-Rock-Album geworden. Nicht wirklich viele Ecken und Kanten, aber den ein oder anderen catchy Song, den findet man trotzdem drauf. Passt ganz gut in die Jahreszeit, wie ich finde. Und wir kommen nun zu neuer Musik vom kanadischen Singer-Songwriter Nicholas Kyrgovich, wobei die Musik nicht ganz so neu ist, sondern eigentlich nur die Interpretation. Boss Tape, so heißt sein neues Album, auf dem er 8 Songs vom Boss, aka Bruce Springsteen, neu interpretiert. Zum Beispiel diesen hier, Dancing in the Dark.

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Nicholas Kirkovich mit Dancing in the Dark, seine Version vom Bruce Springsteen Song, die befindet sich auf seinem neuen Album Boss Tape, denn der kanadische Singer-Songwriter ist großer Fan von Bruce Springsteen und hat jetzt 8 seiner Lieblingssongs neu interpretiert und auf dem neuen Album zusammengetragen. Das ist auch die erste neue Solo-Musik, die wir von ihm hören seit 2023. Neue Musik kommt in dieser Woche auch vom Duo Cross Boys. Unter diesem Namen machen Avi Tair von Animal Collective und Brian Weitz, aka Geologist, zusammen Musik. Dabei ist der Name Cross Boys eine Referenz an David Crosby, der 2023 gestorben ist. Zu der Zeit haben die beiden nämlich mit dem Projekt angefangen und jetzt ist ihr selbstbetiteltes Debüt erschienen. Daraus hören wir die Single Hanging Out with a Blueberry Pop.

Darauf gibt's ebenfalls 12 Tracks, fast ohne Gäste, was für so ein Rap-Album ja auch eher untypisch ist. Und wir hören einen davon, das ist Crash Test Dummy. 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

Brother Wallace mit Electric Love. Und den gleichen Titel trägt auch sein neues Album. Es ist das Debütalbum des US-amerikanischen Musikers. Eigentlich ein sehr spätes Debüt, wenn man es so sehen will. Mit 11 Jahren ist er das erste Mal im Gospelchor seiner Kirche in Georgia aufgetreten. Und diese Gospelwurzeln verbindet er jetzt auf seinem Debüt mit Southern Soul zu einem der spannendsten Soul-Debüts aktuell. Insgesamt 13 Tracks sind auf der Platte. Einen haben wir eben gehört. Und weg vom Soul geht's jetzt tendenziell eher zum Sound der 80er und 90er. Es geht um die Musik der US-amerikanischen Indie-Pop-Band Muna. Seit fast 10 Jahren macht das Trio euphorischen Synthie-Pop. Jetzt ist ihr viertes Album Dancing on the Wall erschienen. Das hier ist der Track So What.

Wieder ganz neue Klänge hören wir da auf der neuen EP von Little Sims. Insgesamt 4 neue Tracks sind drauf. Einen davon haben wir eben gehört, zusammen mit Dila, Open Arms. Die EP heißt Sugar Girl und ist deutlich poppiger als das, was wir bisher von der britischen Rapperin und Sängerin kennen. Und in dieser Woche ebenfalls erschienen ist das neue zweite Album der New Yorker Rapperin und Produzentin Jennifer Hernandez alias J-Words. Sound Therapy heißt ihre neue Platte. Darauf gibt's weniger Rap, mehr, man kann es so sagen, Soundtherapie. So zeigt sie sich doch deutlich stärker von ihrer Produzentinnenseite. Gefällt mir ganz gut. Wir hören den Track Lush.

Die schwedische Sängerin und Musikerin Nama Sender mit Miami Crest, ein Track von ihrem Debütalbum Limbo. Wie ihr gerade gehört habt, gibt es darauf Elektropop, der nach vorne geht. Finde ich persönlich sehr spaßig. Wir haben nicht mehr ganz so viel Zeit hier, aber noch ein paar Neuveröffentlichungen. Für die nächste wird es so kurz vor dem Finale noch etwas ruhiger. Danach wird es wieder tanzbarer, versprochen. Es geht um das neue Album von Lorraine James, Detached from the Rest of You, so heißt die neue Platte der Londoner Musikerin und Produzentin. Und wir hören den Track The Book of Self-Doubt.

Lorraine James und The Book of Self-Doubt. Das ist ein Track vom neuen Album der Londoner Musikerin und Produzentin, heißt Detached from the Rest of You. Und wie angekündigt, ziehen wir jetzt zum Abschluss hin das Tempo nochmal an. Das geht ganz gut mit dem neuen Album von Olof Dreyer. Den schwedischen DJ und Produzenten kannte man lange Zeit als eine Hälfte des Elektropop-Duos The Knife. Schon seit längerem macht er aber auch Solomusik, hat jahrelang unter verschiedenen Pseudonymen Musik veröffentlicht und auch für andere Acts produziert. Jetzt ist sein Debütalbum Loud Bloom erschienen. 14 Tracks sind drauf. Die Pflanzen- und Blumenmetaphorik zieht sich auf jeden Fall durch. Das hier ist der Track Blood Lily.

Olaf Dreyer mit Blood Lily, ein Track von seinem neuen und tatsächlich auch ersten Soloalbum Loud Bloom. Und damit sind wir jetzt tatsächlich am Ende von dieser Ausgabe von Neuland. 2 Stunden lang gab es hier wieder die aktuellsten Neuveröffentlichungen der Woche für euch. Und zum Abschluss wird's jetzt nochmal doll. Es gibt Techno und zwar von Tiger Paw aus Jamaika. Together You Gather All Power Applied Worldwide, so heißt die neue Platte. Diese Woche auf dem Berliner Label Tresor Records erschienen. Daraus hören wir Duppy Know Who Feel Frightened und damit sage ich Tschüss. Das war's mit Neuland. Vielen lieben Dank fürs Einschalten und noch viel Spaß mit dem weiteren Programm hier auf Byte FM. Ich bin Paula Bühler. Ciao und bis zum nächsten Mal.

Gut gebrüllt hier am Anfang der heutigen Show, das war gerade Diamanda Galas, die altehrwürdige Gothic-Opern-Chanteuse, die seit, glaube ich, über 40 Jahren Platten veröffentlicht, mit ganz schön herausfordernden Epen über Schmerz, Tod, Blut, HIV und alles Mögliche. Das hier stammt von ihrem 88er-Album You Must Be Certain of the Devil, das letztes Jahr remastered nochmal rauskam. Der Gospel-Klassiker Swing Low, Sweet Sherry-O in einer etwas anderen Fassung. Davor Marianne Faithfull, auch schon in den ewigen Jagdgründen, genauso wie Edgar Allan Poe, dem Hal Wilner, der All-Star-Produzenten-Guru, hier ein Album widmete, das heißt Closed on Account of Rabies, Poems and Tales of Edgar Allan Poe. 1997 kam das schon raus und wir hörten zum Intro heute etwas über Annabel Lee. Diego Alvim ist ein Komponist, der Musik für ein Tanztheaterstück der Choreografin und Sängerin und Musikerin Tania Cavaglio gemacht hat. Das Stück heißt Mysterious Heart. Das ist in Albumform jetzt auch veröffentlicht und wir hören etwas daraus, was Gesundes, Schönes über die Cholera.

Gesanglich experimentell ging es hier weiter heute in der Show. Gerade mit Mike Patton und Alain Johannes, ein chilenischer Gitarrist. Die beiden haben sich dem Werk von Connie Converse angenommen, von der ich ja letztens schon etwas von ihrem einzigen veröffentlichten Album gespielt habe. Hier auf Zadig haben sie 2017 verschiedenste Künstler dazu gebeten, etwas von ihr zu covern. Vanity of Vanities heißt das Tributalbum. Wir hörten How Sad, How Lovely. Davor das Jazz All-Star Ensemble um Miroslav Vitus, hier zusammen mit Esperanza Spalding, Gary Campbell und Gerald Cleaver. Mountain Call heißt ihr aktuelles Album auf ECM. Wir hörten das schöne Rhapsody Afrika. Den versklavten Afrikanern in den USA hat Harriet Tubman bekannterweise zur Flucht verholfen, ganz vielen jedenfalls. Sie wurde vielfach geehrt, unter anderem auch hier von einer Jazz- und Rockband aus New York City. Harriet Tubman nennen die sich und die sind hier zusammen mit Georgia Ann Muldrow und haben ein tolles Album vorgelegt. Electrical Field of Love heißt das. Und das ist mal Jazz, Rock in gut, a black song.

Dampf in allen Gassen, wie es so schön hieß früher. Er macht, würde ich fast sagen, Neo-Soul mit einer gehörigen Portion Pop und Jazz immer mal wieder. Sein aktuelles Soloalbum heißt Young, wie er, und das Stück gerade hieß Moon Traveling. Davor etwas von dem gerade erst remastered neu veröffentlichten Meisterwerk von Funkadelic, Free Your Mind and Your Ass Will Follow. George Clinton und seine Rock-Abteilung, die Funk-Abteilung war ja meistens Parliament, haben uns die Funky Dollar Bill angeboten und wir haben bereitwillig akzeptiert, hoffe ich. Warum auch immer, kommt jetzt was Düstereres wieder. The Cure sind ja nie weg gewesen, aber seit einiger Zeit wieder in aller Munde, auch im sich ausbreitenden Gothic Revival. Von einer etwas fröhlicheren Platte 1987, Kiss Me, Kiss Me, Kiss Me, stammt nun der folgende Titel, der für mich ein Highlight dieser Platte immer bildete: Fight.

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1: Ihr seid bei Knuspern auf Byte FM. Mein Name ist Markus Ortmanns. Das ist gerade einer der fast schon Godfathers of Noise, Russell Haswell. Der hat ein neues Album und das kommt auf Edition Mego raus. Es heißt Let It Go. Sein Wahlspruch dazu, Science Fiction is now. Und gleichzeitig geht auch alles den Bach runter, wie der Herr verlautbaren lässt. Fall 3 hieß gerade das Stück aus dem Album. Davor Xylitol, würde ich mal sagen. Das ist ein Projekt von Catherine Backhouse aus dem UK. Blumenfantasie heißt Deutsch, ihr neues Album auf Planet Mew. Sie hat wohl eine Radioshow oder Reihe, die heißt Slav to the Rhythm. Sie beschäftigt sich viel mit osteuropäischer Folklore und Popmusik. So ganz höre ich das hier nicht raus, aber es ist trotzdem toll. Halo hieß der Track. Wir gehen nach Norwegen zu Paul Nielsen Love und seinem Circus. Die haben sich hier Jazz-Improv-mäßig zusammengetan mit den Gitarristen der holländischen Punk-Improv-Künstler The X. Das sind Andy Moore, Terry Hassels und Arnold de Boer. Und die unterstützen die hier auf dem Album Calls, Ausrufezeichen. Und das Stück heißt I Should Be So Lucky. Ob es etwas mit dem Kylie Minogue-Klassiker zu tun hat, weiß ich nicht.

Mark Kane gerade, ein Saxophonist und Soundforscher, der Solostücke für Sopransaxophon auf dem Album Threads zusammenfasst. Sopransaxophon nicht gerade mein Lieblingsinstrument, das kommt ganz schnell hinter der Querflöte, aber hier funktioniert es mal wieder. Threads 3 hieß der Track. Davor etwas auf dem ebenso merkwürdigen Instrument Laute von dem einzigen Lautisten, der mir namentlich bekannt ist, Josef van Wissem. This is my blood heißt sein neues Album, sehr meditativ. Wir hörten All You Do, All You Bear. Ein Abstecher nach Toronto zum Duo Craig Dunsmuir und Sandro Perry. Die haben sich mal Material vorgenommen, das sie 10 Jahre lang auf diversen Festplatten zusammengesammelt haben und das Album Bones of Dundasa rausgebracht auf Constellation. Und wir hören rein Pad Tight.

durchatmen. Schwedischer Death, Black Metal, antifaschistisch noch dazu, das ist doch toll. Die Plattenfirma hat einen meiner Lieblingslabelnamen, Fucking Kill Records. Let There Be Light heißt das Album und The Abomination of Desolation, der zackige Track. Davor Richard F. Walker, er ist das Hauptmitglied von Amp und Isotropic Beacons heißt dessen neues Album. Auf dem Schnipsel I'm So, Pünktchen, Pünktchen, Pünktchen, meine ich, Fußballstadion Gesänge zu hören, aber nichts ist auf diesem Album so, wie es scheint. Wir machen noch ein bisschen Black Metal, diesmal traditioneller aus Norwegen, bisschen moderneres Soundgewand auf dem Album Det Finnes Ingen Trone und das Stück heißt Graf din egen Graf, das heißt bestimmt Grab dein eigenes Grab, bin ich mir ziemlich sicher. Die Band heißt Blodern.

Yvonne Rogers heißt eine Pianistin, die ihr Album The Button Jar gerade auf Pyroklastik draußen hat. Inspiriert von ihrer Kindheit in Maine hat sie Solostücke aufgenommen. Avid Risks hieß dieses. Davor die Irreversible Entanglements, zu denen ja auch Moor Mother zählt unter anderem. Die haben wieder was Neues auf dem altehrwürdigen Impulse-Label. Future Present Past heißt das Ding. Und wir hörten vorhin Don't Lose Your Head zusammen mit Motherboard, die von den fantastischen Morning a Black Star stammt. Diese Show ist fast zu Ende, aber es gibt noch drei Tracks für euch. Zunächst von Tim Ra und Jens Strüver, eine Art Exotica Jazz aus Berlin. Kosmische Kuriere heißt das Album. Labyrinth der Sterne, der wunderhübsche Track. Danach beschert uns das Kronos Quartett etwas von ihrem neuen Album Glorious Mahalia und das bezieht sich natürlich auf die Gospel-Königin Mahalia Jackson. Verschiedenste Field Recordings, O-Töne haben sie da verwurstet. Das hier ist aber das einzige Stück, das rein instrumental ist. Es heißt God Shall Wipe All Tears Away. Und damit schließt sich fast der Kreis zum Anfang zu Diamanda Galas. Ganz am Ende noch was vom leider auch schon verstorbenen Johan Johansson von seinem Soundtrack zu Arrival, dem Alien-Klassiker von Denis Villeneuve. Das Stück heißt Rise und das kommt dann noch am Ende. Wenn ihr sonntags hört, kommt jetzt New School mit Paula Steinbauer am Mikrofon. In der Wiederholung samstags nachts kommen The Good Nights mit Sebastian Hanf. Das hier war Knuspern wie immer auf Byte FM. Wir hören uns in 14 Tagen wieder. Mein Name war Markus Ortmanns. Auf Wiederhören. Gute Nacht und tschüss.

0: 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Es ist 23 Uhr.
1: Ihr hört Byte FM, am Mikrofon ist jetzt für euch Paula Steinbauer. Und wir starten in eine neue Folge New School, jetzt mit Rosalia und Postel.

Ja, ich war auf dem Rosalía-Konzert und ja, wir müssen darüber reden, weil ich rede seitdem über nichts anderes mehr. Es war das beste Konzert, auf dem ich jemals war. Post-Rosalía-Paula ist eine andere Person als Prä-Rosalía-Paula. Dieses Konzert war therapeutisch. Und obwohl ich Lux, also das Album, mit dem sie aktuell auf Tour ist, vorher schon intellektuell verstanden habe, glaube ich, oder verstanden habe, warum es krass ist und es auch gerne gehört habe, ist mir erst in dieser Live-Situation klar geworden, was es für ein unfassbares Werk ist und wie viel Arbeit, wie viel Emotion da reingeflossen ist. Allein auf dem Track, den wir gerade zu Beginn gehört haben, Porcelana, werden 4 verschiedene Sprachen gesprochen. Spanisch, Englisch, Latein und Japanisch. Und bevor ich noch grandioser und ausschweifender werde in meiner Rosalía-Obsession, ist das der Aspekt des Albums, den ich in dieser Folge New School fokussieren will. Wo die anscheinend einzig akzeptable Sprache im Musikmainstream bis vor kurzem noch Englisch war, wandelt sich das aktuell eben genau wegen KünstlerInnen wie Rosalía, Bad Bunny, Stromae, Blackpink oder BTS. Und tatsächlich entsteht an diesen Schnittstellen zwischen Sprachen und Kulturen aktuell die spannendste Musik. Und ein paar KünstlerInnen, auf die ihr hier ein Auge haben solltet, habe ich für euch in dieser Folge New School mitgebracht. Lasst uns in Frankreich weitermachen. Jetzt mit Asenine und La Bête. 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

La Bête, das Biest von der französischen Musikerin Arsenin hier auf Byte FM. Ein bisschen düster, ein bisschen hyper, aber immer trischig. Französisch gilt ja als die Sprache der Liebe und irgendwie habe ich das nie in Frage gestellt. Aber es liegt nicht nur am Klang, sondern auch daran, dass viele der größten Werke der französischen Literatur und Musik eben von Themen der Liebe und Romantik handeln. Vielleicht singt die junge französisch-sri-lankische Musikerin, die Lucy, deswegen auf Französisch. Ihre sri-lankische Seite lässt sie aber trotzdem stark mit einfließen. Zum Beispiel hier, das ist eine Lucy mit Tere Ketena.

mit Wurzeln in Sri Lanka und in Paris geboren, gehörten Lucy zu einer der eindringlichsten Stimmen ihrer Diaspora. Genau da, wo verschiedene Kulturen, Traditionen und Stile verschmelzen, sind schon immer die tollsten Sachen entstanden. Und hier bewegen wir uns auch größtenteils heute in dieser Folge New School. Die Lucy haben wir gehört mit Tere Ketena und machen weiter mit einer Band, die auch so eine Brücke schlägt zwischen Westen und Osten. Hier sind Nusantara Beat mit Bunga Mekar.

Santara Beat mit Bunga Mekka. Die sechs Musiker in dieser niederländischen Band haben alle indonesische Wurzeln und bringen den indonesischen Psychedelic Rock der 60er und 70er ins Hier und Jetzt. Damit Nusantara Beat aber heute rennen können, mussten Alten Gün vorher erstmal laufen. Die Band ist für mich einfach gleichbedeutend mit dieser Wiedergeburt des Psychedelic Rock. Und hier sind sie mit Ordunun Dereleri.

elektronische Musik natürlich auch immer gerne nach vorne gucke. Was heißt das jetzt für uns? Ja, das heißt jetzt für uns, Moonhaber haben wir abgehakt. Vielleicht später in der zweiten Stunde noch so einen älteren Track. Dann gibt es ja auch noch später den Elektro-Royal-Klassiker. Da wird ja sowieso zurückgeguckt. Habe ich heute wieder mal ein besonderes Schmankerl. Und jetzt, ja, ach komm, lass uns mal auf die 12 hauen.

Ach, ich bin so froh, dass das norwegische Label Snick Snack Music, dass ich das entdeckt habe, beziehungsweise dass mich das Label entdeckt hat. Die fingen vor kurzem an, mir Musik zuzuschicken. Keine Ahnung, woher die das immer wissen, aber irgendwie, ich habe so das Gefühl, dass die sich untereinander so absprechen, die unterschiedlichen Labels. Die sind ja auch manchmal miteinander befreundet und fragen sich dann vielleicht so, wem könnte man noch so eine Musik schicken? Wer könnte die vielleicht noch spielen? Und offensichtlich werde ich dann ab und zu genannt und dann kriege ich Musik, die ich überhaupt nicht bestellt habe. Soll mir aber recht sein, wenn es so gute Musik ist. Wen haben wir hier gerade eben gehört? Helene Rickards, Produzentin und Musikerin aus Norwegen. Snick Snack Music ist ja auch ein norwegisches Plattenlabel. Und Helene Rickard macht normalerweise eher nicht so gerade Sachen, wie wir sie hier gerade gehört haben, so harte Techno-Sachen, sondern sie vermischt das Ganze manchmal auch so ein bisschen mit Ambient und ein bisschen langsamer geht es auch bei ihr zur Sache. Aber das hier war ja auch ein Remix. Das war der Remain und Dawat Remix des Tracks Lion's Eye. Und so heißt auch die ganze EP von Helene Rickard, Lion's Eye. Und da sind, wie gesagt, auch langsamere Tracks drauf. Den hören wir jetzt als Kontrast dazu. Helene Rickard nochmal.

Ein weiterer Fall, wie man seinen Namen benutzen kann, um im Internet überhaupt gefunden werden zu können. Complicate schreibt sich mit K und hinten dieses Kate, das wird dann zu 8, zur englischen. Complicate. Hier mit einem Track namens Movement. Ich glaube, ich habe in der Vergangenheit schon mal die neue Compilation des in Berlin lebenden DJs und Produzenten Curses vorgestellt. Curses presents Acid Punks Volume 3 oder irgendwie sowas. Da sind alte und neue Tracks zu finden. Genauso wie Curses ja in seiner eigenen Musik auch immer wieder so auf alte New Wave und Electronic Body Music Elemente zurückgreift und dann da was Neues draus macht. Der Track, den wir hören von dieser Compilation, stammt von einem italienischen Produzenten. Er nennt sich Italo Deviance und sein Track heißt Point Breeze. Hat mir gut gefallen.

0: Vivians mit Point Breeze. Ich muss diesen Titel der Compilation von Curses nochmal genau sagen. Hab ihm da gerade so ein bisschen Unrecht getan. Das ist einfach so falsch, so vor mich hingesprochen, wie es halt manchmal meine Art ist. Also dieser Sampler, diese Compilation heißt Curses Presents Next Wave Acid Punks 3. Und dann, ja, dieser Track auf dem Chapter 2 zu finden. Ich meine, man kann es noch viel komplizierter alles machen und so. Wie lang kann ein Compilation-Titel eigentlich sein? Ne? Andererseits, wenn man es jetzt doch nochmal suchen möchte, und dann möchte man ja vielleicht wissen, wo genau man das finden kann, wobei ich auch überhaupt nicht weiß, in welchem Format das veröffentlicht wird, außer bei Bandcamp auf der Seite von Curses, da habe ich es gefunden. Wir hören noch einen zweiten Track von dieser Compilation hier und das ist gleichzeitig der Elektro-Royal-Klassiker, weil das wirklich ein Klassiker der elektronischen Musik ist, vor allem der Trance-Musik, 1990 herausgekommen, damals als Trance noch nicht das Schimpfwort war, was dann später sich daraus so entwickelt hat, sondern wo es wirklich eine interessante Spielart der elektronischen Musik war, wo man sogar vielleicht das Gefühl hatte, ah, das ist vor allem deshalb interessant, weil das, was man menschlichen Geist macht, diese Art von elektronischer Musik, man hat ja so zugeschrieben, dass die fast bewusstseinserweiternde Wirkung hat, so wie Drogen, nur eben ohne die schädlichen Nebenwirkungen von Drogen, was ja eine wunderbare Erfindung wäre. Natürlich hat Musik drogenähnliche Wirkung, gerade wenn man stundenlang durchtanzt, aber bewusstseinserweiternd weiß ich jetzt nicht genau. Über welchen Track reden wir? Über The Age of Love von Age of Love. Belgisches Duo. Dieser Track, ich habe es gerade nochmal nachgelesen, ist auf hunderten von Compilations zu finden. Jetzt also auch auf der von Curses. Er ist diverse Male wieder veröffentlicht worden und es gibt auch jede Menge Remixe. Und die Version, die da auf dem Curses Sampler drauf zu finden ist und eben auch ein Remix ist oder eine Art Mix, das ist der New Age Mix, 1990 mit der Originalversion veröffentlicht worden, dieses Tracks. Ja, interessant. Vielleicht noch eine Frage zu klären, wobei ich gar nicht weiß, habe ich jetzt nicht im Kopf, ob hier in dieser Version, in dem New Age Mix auch die Frauenstimme zu hören ist. Da ist nämlich eine Frauenstimme zu hören, aber gab es so ein bisschen Streitigkeiten, wer das denn sein könnte. Man hat vermutet, das holländische Model und Sängerin Karen Mulder, aber es ist wohl eine französische Tänzerin, Valérie Honoré. Ich habe das alles schon mal erzählt, weil Charlotte de Witte ja auch eine neue Version von Age of Love veröffentlicht hat. Aber das ist jetzt schon ein paar Monate her und wir hören also hier diese 1990er Version.
1: Der

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Natürlich ist sie da zu hören, die Frauenstimme. Valérie Honoré in einem Track von The Age of Love. Der Track Age of Love. Die Älteren, die kennen diesen Track natürlich, vielleicht in- und auswendig sogar. Die Jüngeren jetzt auch. Definitiv ein Klassiker. Nächste Woche mehr von dieser Zeitreise. Macht mir immer viel Spaß. Muss mich immer ermahnen, nicht Tracks zu nehmen, die ich schon so oft hier vorgestellt habe oder die sowieso schon mal gespielt wurden, sondern immer wieder was Neues rausholen. Also was Altes rausholen, aber was Altes neu rausholen. Ihr hört Elektro Real hier auf Byte FM. Und ich würde sagen, und sag's dann einfach auch, wir hören mal einen dieser lustigen Tracks vom neuen Album von Matias Aguayo. Dieses Album heißt ja Anenoa, eine LP. Und ich finde es wieder gut, was der da gemacht hat, Matias Aguayo. Was?

Finde ich nach wie vor ein Hammer, diesen Track von Pilocker Krach aus Berlin. Follow the Feel von ihrem Faust 3 Akt 2 Album, beziehungsweise sind EPs, die sich dann zu einem Album wahrscheinlich zusammensetzen. Ist schon eine Weile draußen, macht mir immer noch viel Spaß. Und ich fand, er ist sehr gut daran passte an diesen Track von Matias Aguayo. Wir laufen, geht das überhaupt? Ich überlege immer, ob dieses Bild so ein bisschen schief ist, aber wir laufen auf die Mitte dieser Sendung zu, die besteht ja aus 2 Stunden und die eine Stunde ist jetzt fast vorbei. Wir hören bis zu diesem Zeitzeichen, was es eigentlich nicht mehr gibt und uneigentlich auch nicht, aber da wird natürlich nochmal so eine Art Zwischenjingle gespielt und diese Sendung neu eröffnet, alle nochmal ins Boot geholt. Bis zu diesem Jingle hören wir Musik von Kollektiv Turmstraße, die ihren Sound in der letzten Zeit irgendwie ganz schön verändert haben. Ganz schön gefällig geworden, kenne ich so gar nicht von ihnen. Der Track, den ich trotzdem ganz gut finde, er heißt I Move You. Schreibt sich so, ja, in einem Wort. Warum auch immer. Oder sagen wir mal so, warum auch nicht?

0: iMovio, Kollektiv Turmstraße, auf einer EP namens Post Hope zu finden. Und Post Hope ist gleichzeitig der Name des neuen Labels, was der eine von Kollektiv Turmstraße, Nico Plagemann, gerade gegründet hat, Ende April. Ja, so macht man das ja, ne? Die EP dann nach dem Label benennen, das Label nach der ersten EP vielleicht und dann nochmal so sein ganzes Herzblut reinzulegen. Soll ja auch wahrgenommen werden. Ist ja auch in Ordnung, wurde hier wahrgenommen. Und zwar bei Byte FM.
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0: Guter Zeitpunkt, um alle nochmal zu begrüßen. Hallo, herzlich willkommen, beziehungsweise vielleicht auch erst jetzt zu begrüßen. Gibt's ja immer noch, dass Leute zu spät aufstehen, um diese Show zu hören. Für alle Freundinnen und Freunde von Byte FM kein Problem. Hört man sich das Ganze halt im Archiv an, wo die Sendung ja zu finden ist und wo ganz viele Ausgaben von Elektro Royal zu finden sind. Die allerersten, soweit ich weiß, nicht. Mir hatte doch mal jemand geschrieben, ab wann das eigentlich losgeht. Die Sendung gibt es ja seit 18 Jahren oder seit über 18 Jahren und die allerersten Ausgaben nicht zu finden. Ja, ist vielleicht auch besser so, kann mir vorstellen. Ja, musikalisch war es vielleicht okay. Ob es moderativ so in Ordnung war, wer weiß das schon so genau. Ja. Ich habe ja früher auch mal selber aufgelegt. Ist schon eine Weile her. Ich habe dann meine DJ-Karriere offiziell an den Nagel gehängt bei einem letzten Auftritt in Leipzig im Täubchental. War ein super Abend oder eine super Nacht, sollte eigentlich zu zweit auflegen. Zweite DJ konnte nicht, musste ich die ganze Zeit alleine durchspielen. Kein Problem, hat Spaß gemacht, aber weil es dann eben so gut war, dachte ich, okay, jetzt ist ein guter Zeitpunkt. Warum ich das erzähle? Weil ich damals den Micronaut persönlich kennengelernt habe, der da auch irgendwie aufgelegt hat, um die Ecke. Wir hatten uns nur ganz kurz unterhalten miteinander und was soll ich sagen, The Micronaut, Musiker, der in Rostock geboren ist, aber in Leipzig lebt, netter Typ, der hat jetzt was Neues, ein Album namens Kompass und darauf sind einige Tracks zu finden, unter anderem welche, wo auch seine Frau Saskia Streeck mit involviert ist. Wir hören aber erstmal einen, in dem er uns endloses Leid verspricht. Nee, vielleicht nicht uns, sondern vielleicht kommentiert er das auch. Endless Suffering, The Micronaut.

Habe ich gesagt Endless Suffering? Eternal Suffering. Das ist ja nochmal, nö, ist eigentlich nichts, ist kein großer Unterschied. Das eine ist das endlose Leid und das andere ist das ewige Leid. Vielleicht fast was Religiöses, ne? Ewiges Leid, in der Hölle sollst du schmoren. Oh Gott, wer denkt sich sowas aus? Und Leute freuen sich auch noch, dass sie daran teilhaben dürfen. Na gut, das ist ja keine Religionssendung, das ist eine Sendung für elektronische Musik. Eternal Suffering vom neuen Album von The Micronaut. Kompass heißt dieses Album, mit nur einem S hinten geschrieben. Ich finde das super, dieses Album. Man hat es ja hier gerade eben gehört. Echt ungewöhnliche Sounds, dramatische Sounds drin zu finden. 16 Tracks insgesamt. Nicht alle würde ich hier spielen, aber als Album, so als Ganzes, ich habe das gern gehört. Wir hören noch einen zweiten Track, ein bisschen längeren Track, bei dem er seine Frau Saskia Streck auch mit involviert hat. Die beiden haben ja auch eine Indie-Band zusammen, aber hier, da arbeitet sie dann in seinem Auftrag. Der Track heißt Mecklenburg. Und warum heißt er so? Ja, ich habe es ja schon gesagt. Stefan Streck alias der Micronaut kommt ja ursprünglich aus Rostock.

Rico Sacona kommt ursprünglich aus den bolivianischen Bergen, aber dann hat sie ihn irgendwie nach England verschlagen und da hat er dann seine Karriere, ich würde schon sagen, ins Rollen gebracht. Vieles von dem, was er so macht, ich meine, dieses Feld des Melodic House, des Progressive House, nicht so richtig meins, gerade wenn es so eine ultra kommerzielle Ecke geht. Aber in diesem Track hier, On My Journey, finde ich, da läuft es irgendwie gut. Das klingt frisch, es klingt irgendwie neu, es klingt nicht so, wie man es schon 100.000 Mal gehört hat. Vielleicht liegt es auch am Remix, der WSTMD Extended Remix. Ganz ehrlich, diese Namen immer, was soll das sein? Ja, Folter? Gut, was soll das sein? Soll das so eine Art Geduldsprobe sein? Irgendwas zum Auswendiglernen? Ich verstehe es nicht. Aber gut. Die Dinger heißen eben, wie sie heißen. Wenn sie dann gut klingen, ist es mir auch egal. Rico Sacona. Tiger, kanadischer Produzent, Labelbetreiber des Turbo Recording Labels. Tiger, vielleicht kennt man ihn von seinem ganz großen Hit Tiger and Sinterios mit Sunglasses at Night, dieses Remake des Corey Hart Klassikers. Damit ist er so richtig bekannt geworden und eben auch mit dieser Art von Elektro-Clash, vielleicht kann man es so nennen, oder Elektro-Pop meets Club-Music, irgendwie sowas. Tiger hat ja ein neues Album, Hot Life heißt es. Wir hören da jetzt rein. Ich bin mir nicht so ganz sicher, könnte sein, dass sein kreatives Fenster sich mittlerweile geschlossen hat. Ich glaube, er versucht, unter Teufel komm raus, nicht in so eine billige Ecke zu rutschen, aber vielleicht fehlt ihm trotzdem so die Musik, um da so anzuschließen an den großen Erfolg. Ist aber nur so ein Gefühl von mir. Der Track, an dem wir das jetzt überprüfen können, heißt I Am What I Am. Auch in einem geschrieben. Ein großes Wort in Großbuchstaben. Es wird einem also praktisch entgegengeschrieben.

Harry Likes This. Nicht etwa Harry Styles, sondern der Track heißt so. Harry Likes This. Wahrscheinlich, wenn es ein bisschen schneller zur Sache geht. Gemeinsamer Track von Human Rias und Scythe. Scythe, das ist ja die Sense. Schreibt sich S-C-Y-T-H-E, aber man spricht es Scythe aus. Habe ich mir jedenfalls sagen lassen. Und passt vielleicht ganz gut, ne? Der Sensenmann war hier unterwegs, der Schnitter, und hat uns keine Chance gelassen in diesem Track. Davor der harte Elektro-Track von Tiger. Vielleicht wird es Zeit, ein bisschen runterzukommen. Das bringt uns zu Terje Sather und einer langen, dubbig angehauchten Techno-Nummer. Nummer, habe ich schon wieder Nummer gesagt, muss ich mir dringend abgewöhnen.

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Terje Seta kommt aus Norwegen. In letzter Zeit viele Norweger hier bei Elektro. Ja, sein Track Brain to Brain. Letzte Woche war ich völlig erstaunt. Robert Hood bringt gerade wöchentlich alte Tracks neu raus, lässt die neu mastern, die klingen fantastisch. Robert Hood ist ja der Urvater oder einer der Urväter des Minimal Techno. Der hat schon Mitte der 90er damit angefangen. Das wurde dann später, ging es ein bisschen in eine andere Richtung, so wie er es eigentlich sich nicht gedacht hat. Aber die Idee dahinter ist ja, die elektronische Musik, die verläuft dann so in Loops, der Sequencer arbeitet und minutenlang tut sich vielleicht nichts, und wenn sich dann auf einmal ein Ton verschiebt oder eine neue Ebene kommt auf einmal dazu, dann kommt einem das unter Umständen beim Hören so vor, als wäre da gerade Bahnbrechendes passiert, Gewaltiges passiert. Und das, was das im Kopf macht, das ist das Faszinierende an Minimal Techno, hat nicht so viel mit der Minimal Music zu tun, ist einfach nur minimaler Techno mit minimalen Soundverschiebungen. Und Robert Hood war einer der ersten, der da Mitte der 90er mit rum experimentiert hat, beziehungsweise das vielleicht auch so entwickelt hat. Die Tracks, die ich so in letzter Zeit von ihm gehört habe, diese wiederveröffentlichten Tracks, die machen außerdem noch was anderes. Diese Detroiter digitalen Streicher, die haben ja auf den Synthes diese Streicher-Sounds benutzt, und die, man hört, dass es keine richtigen Streicher sind, aber der Synthi klingt da trotzdem so streicherartig, und da kann man natürlich ganz tolle Sachen mitmachen, wenn man auf diese Sounds steht. Wir hören einen dieser gerade neu veröffentlichten oder wiederveröffentlichten Tracks von Robert Hood, The First Night.

VLR oder VLR mit einem Track namens Orbiter. Was ist ein Orbiter? Ich stelle mir das immer so vor, vielleicht habe ich es ja auch aus irgendeinem Science-Fiction-Film oder irgendwelchen Sci-Fi-Romanen. Und zwar ein Orbiter ist für mich jemand, der irgendwie, vielleicht so ein Raumschiff, was im Orbit herumkreist und da unterwegs ist im Weltall, irgendwie auf irgendeine Art und Weise, vielleicht so eine Art Lieferschiff zwischen den Planeten. Ja, wird es wahrscheinlich so nie geben, aber in der Gedankenwelt, in der Vorstellungskraft vielleicht schon lange. Ne? Vielleicht liege ich da auch völlig falsch, vielleicht ist ein Orbiter auch was ganz anderes, aber es klang ja schon ein bisschen spacig und da passt, glaube ich, der folgende Track auch ganz gut zu. Er heißt Numb Denial und stammt von Dark Reality. Dark Reality, ein weiteres Pseudonym von Orlando Thorn. Und der Track, da hören wir einen besonderen Mix, nämlich den Cosmic Collisions Mix. Also, im All kommt es zu Kollisionen, so ist das dann gedacht. Ich weiß nicht, vielleicht kommt in dieser Musik auch irgendeine Art von Soundkollision zustande, die eventuell an den Weltraum erinnert. Aber vielleicht drehe ich da auch gerade wieder Locken auf der Glatze. Hier ist also Orlando Thorn alias Dark Reality.

klingt er, der Cosmic Collisions Mix des Tracks Numb Denial. Wir müssen noch mal was von den Fuckers hören. Hab mich jetzt doch ein bisschen mehr in dieses Album dieser New Yorker Band verguckt, als ich eigentlich wollte. Dieses O-Album. Und schön, dass die Tracks so kurz sind, denn der Blick auf die Uhr verrät mir, so viel Zeit ist hier.

I Like It Like That, die Fuckers aus New York. Das war's mit Ausgabe 954 von Elektro Royal. Hier bei BeiteFM im Programm geht's natürlich hochkarätig weiter, ist ja immer so. Mein Name ist Martin Böttcher, ich bedanke mich sehr fürs Zuhören und würde mich freuen, wenn wir uns nächste Woche wieder hören können, ja? Macht's gut, bis dann, tschüss.

Alles ist möglich. Anything could happen. Davon haben hier gerade The Clean gesungen am Anfang von Schliemanns Soundbox. Diese Sendung hört ihr jetzt hier bei Byte FM in den nächsten 60 Minuten. Mein Name ist Gregor Kessler und das Thema der Sendung ist die neuseeländische Band The Clean, die wir gerade auch zu Wort kommen und zu Gehör kommen gelassen haben mit dem genannten Titel Anything could happen. And it could be right now. Also alles ist möglich und es kann sich jederzeit ändern und entscheiden. Und